bis Stärke 6, Wellen vom Südhafen knapp 2 Meter hoch. Heute bleibst du bei etwa 20 Grad unterwegs. Später können Schauer und Gewitter durchziehen. Morgen wird's grau, meist trocken, um 18 Grad. Windstärke 5 aus West, See etwas ruhiger. Übermorgen dann wechselhaft. Sonnenuntergang um 21.51 Uhr, Sonnenaufgang um 5.18 Uhr.

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Heute der Tod. Herzog Friedrichs bei Klischow, 1702. Am 19. Juli 1702, nach altem Stil als Schlacht bei Klischow, Klischow bekannt, trafen sich im polnischen Thronfolgekrieg die Heere Schwedens und der mit Polen verbündeten kursächsischen Truppen. Herzog Friedrich IV. Von Schleswig-Holstein-Gottorf, seit seiner Jugend eng mit dem schwedischen König Karl XII. Verbündet, führte als Generalissimus den linken Flügel der schwedischen Armee. An diesem Tag griffen die Schweden die zahlenmäßig überlegene, verbündete polnisch-sächsische Armee bei dem Dorf Klischow, etwa 6 Meilen nördlich von Krakau, an. In der Hitze der Schlacht, während er an der Spitze seiner Truppen stand, wurde Friedrich von einer mit Schrot geladenen Kanone getroffen. Die Ladung riss ihm beide Schultern und die Hinterhüften fort. Der junge Herzog überlebte nur noch etwa 1,5 Stunden. Der Tod des erst Mitte 20-jährigen Herzogs hatte weitreichende Folgen für das Herzogtum Schleswig-Holstein-Gottorf.

Es verlor seinen tatkräftigen, militärisch geschulten Landesherrn und einen wichtigen Garanten der bündnispolitischen Nähe zu Schweden. In der Folgezeit geriet das gottorfische Haus noch stärker in den Strudel der nordischen Mächtepolitik. Der Verlust Friedrichs schwächte die Position des kleinen Herzogtums gegenüber dem benachbarten dänischen Gesamtstaat nachhaltig und prägte die politische Entwicklung im norddeutschen Raum zu Beginn des 18. Jahrhunderts.

Leslie Round wollte wohl zurückrufen, aber wir lassen es einfach mal klingeln. Es ist schließlich fast 3:30 auf Helgoland. Viel wichtiger, Rihanna und Neo

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20 Meilen bis L.A. Art? Ganz schön anstrengend. Es ist kurz nach 2:30 auf Helgoland. Wir gehen das Entspannte an. Katie Melua nimmt für uns die Abkürzung, den Hügel.

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1: Neuigkeiten von Stefan. Hallo! In der Straße von Hormus sind nach Angaben der iranischen Revolutionsgarden zwei Öltanker auf Minen gelaufen, explodiert und in Brand geraten. Über Herkunft der Schiffe oder mögliche Opfer ist nichts bekannt. Zudem erklärten die Revolutionsgarden, 4 weitere Schiffe mit Raketen und Drohnen gestoppt zu haben. Die seit einer Woche geschlossene Meerenge treibt weltweit die Energiepreise in die Höhe. Warschau, Polens Präsident Karol Nawrocki hat per Veto 2 Gesetze zur Einführung eingetragener Partnerschaften für volljährige Paare unabhängig vom Geschlecht gestoppt. Er begründet dies mit dem verfassungsrechtlich geschützten Sonderstatus der Ehe als Verbindung von Frau und Mann und warnt vor sogenannten Quasi-Ehen. Zugleich unterzeichnete Nawrocki mehrere andere Gesetze, darunter Regelungen zu Krediten in Schweizer Franken, zur Digitalisierung der Mitarbeiterkapitalpläne und zur Sicherung von Promotionsrechten einzelner Hochschulen. Emden. Wegen Brückenarbeiten an einer Eisenbahnbrücke fällt die Zugverbindung zwischen Leer und Norddeich-Mole ab Samstag für 3 Wochen aus. Fahrgäste müssen in dieser Zeit auf einen Ersatzverkehr mit Bussen umsteigen. Betroffen sind die Regionalexpresslinie 1, die Intercity-Linien 56 und 35 sowie die Westfalenbahnlinie Regionalexpress 15 zwischen Emden und Leer. Die Deutsche Bahn empfiehlt, sich vor Fahrten online oder in der Bahn-App zu informieren. Ab dem 9. August soll der Bahnverkehr wieder planmäßig laufen.
2: Danke, Stefan. Jetzt ist es freundlich mit klarem Himmel und rund 19 Grad. Der Wind pustet ordentlich aus Nordwest. Böen bis Stärke 6, Wellen vom Südhafen knapp 2 Meter hoch. Heute bleibst du bei etwa 20 Grad unterwegs. Später können Schauer und Gewitter durchziehen. Morgen wird's grau, meist trocken, um 18 Grad. Windstärke 5 aus West, See etwas ruhiger. Übermorgen dann wechselhaft. Sonnenuntergang um 21.51 Uhr. Sonnenaufgang um 5.18 Uhr.

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0: Natürlich gibt's auch positive Nachrichten. Hier zum Beispiel.
1: Laut dem The Optimist Daily Editorial Team in der Publikation The Optimist Daily – Making Solutions the News meiden Nagetiere und kriechende Insekten den Geruch von Eukalyptusöl. Eine Studie von 2014 bestätigte es,

0: als natürliches Abwehrmittel.
1: Doch Vorsicht! Einfach in Eukalyptusöl getränkte Wattebäusche auszulegen, ist ein Fehler. Der Schädlingsbekämpfungsexperte Jim McHale warnt, der Geruch verfliegt schnell und man bietet Mäusen nur weiches Nistmaterial.
0: McHale empfiehlt stattdessen eine 5%ige Lösung auf Ölbasis, die an Eintrittsstellen und Wegen aufgetragen wird. Der einzige Haken dabei? Diese 5%-Lösung muss jeden Tag frisch aufgetragen werden.
1: Und noch eine wichtige Warnung. Reines Eukalyptusöl ist hochgiftig für Haustiere und Kleinkinder. Wer diese nützlichen Tipps teilt, kann die Mission der Plattform als sogenannter Emissary unterstützen.

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Stadt regt sich über Spielerfrauen auf. Recht hat sie. Es ist übrigens schon 3:45 auf Helgoland. Zeit, mit Elvis mal ganz gepflegt alles zu vergessen.

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1: Die Nachrichten mit Stefan. Hallo! In der Straße von Hormus sind nach Angaben der iranischen Revolutionsgarden zwei Öltanker auf Minen gelaufen, explodiert und in Brand geraten. Über Herkunft der Schiffe oder mögliche Opfer ist nichts bekannt. Zudem erklärten die Revolutionsgarden, 4 weitere Schiffe mit Raketen und Drohnen gestoppt zu haben. Die seit einer Woche geschlossene Meerenge treibt weltweit die Energiepreise in die Höhe. Warschau. Polens Präsident Karol Nawrocki hat per Veto 2 Gesetze zur Einführung eingetragener Partnerschaften für volljährige Paare unabhängig vom Geschlecht gestoppt. Er begründet dies mit dem verfassungsrechtlich geschützten Sonderstatus der Ehe als Verbindung von Frau und Mann und warnt vor sogenannten Quasi-Ehen. Zugleich unterzeichnete Nawrocki mehrere andere Gesetze, darunter Regelungen zu Krediten in Schweizer Franken, zur Digitalisierung der Mitarbeiterkapitalpläne und zur Sicherung von Promotionsrechten einzelner Hochschulen. Emden. Wegen Brückenarbeiten an einer Eisenbahnbrücke fällt die Zugverbindung zwischen Leer und Norddeich-Mole ab Samstag für 3 Wochen aus. Fahrgäste müssen in dieser Zeit auf einen Ersatzverkehr mit Bussen umsteigen. Betroffen sind die Regionalexpresslinie 1, die Intercity-Linien 56 und 35 sowie die Westfalenbahnlinie Regionalexpress 15 zwischen Emden und Leer. Die Deutsche Bahn empfiehlt, sich vor Fahrten online oder in der Bahn-App zu informieren. Ab dem 9. August soll der Bahnverkehr wieder planmäßig laufen.
2: Danke, Stefan. Jetzt ist es freundlich mit klarem Himmel und rund 19 Grad. Der Wind pustet ordentlich aus Nordwest. Böen bis Stärke 6, Wellen vom Südhafen knapp 2 Meter hoch. Heute bleibst du bei etwa 20 Grad unterwegs. Später können Schauer und Gewitter durchziehen. Morgen wird's grau, meist trocken, um 18 Grad. Windstärke 5 aus West, See etwas ruhiger. Übermorgen dann wechselhaft. Sonnenuntergang um 21.51 Uhr, Sonnenaufgang um 5.18 Uhr.

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Kinder sind also im Flieger weg. Verständlich bei dem Schmuddelwetter. Es ist übrigens 20 vor 5 auf Helgoland. Zeit für den perfekten Kontrast. Godewind nehmen uns jetzt mit ins Winterland.

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1: Am 16.07.2012, heute vor 14 Jahren, ging eine der warmesten, rauchigsten Orgelstimmen des Rock für immer aus. John Douglas John Lord, Jahrgang 1941 aus Leicester, starb im Alter von 71 Jahren in der London Clinic in Westminster. Offiziell an einer Lungenembolie, einer Komplikation seiner seit 2011 behandelten Bauchspeicheldrüsenkrebserkrankung. Er verließ diese Welt, umgeben von seiner Familie. Die offizielle Botschaft sagte es so: John passes from darkness to light. John Lord war 1968 Mitbegründer von Deep Purple und sein Hammond-Organ war mehr als Begleitung. Es war die zweite Gitarre, ein wütender, samtiger Gegenpart zu Ritchie Blackmores Feuer. Zusammen mit Ian Paice bildete er die Konstante in den wichtigsten Jahren der Band, schrieb mit an Hymnen wie Smoke on the Water und schuf Klangräume, die Gitarrenriffs nicht übertönten, sondern erweiterten. Seine Verknüpfung von Orchester und Rock, allen voran das 1969er Concerto for Group and Orchestra, machte ihn zu einem Wegbereiter, der klassische Form und harte Rockenergie miteinander verschmolz. Zwischen Whitesnake-Auftritten, Solo-Orchesterwerken und unzähligen Sessions blieb Lord ein Spieler mit tiefem Gefühl fürs Arrangement. Nach dem Abschied von Deep Purple 2002 wandte er sich verstärkt der Komposition und klassischen Projekten zu, blieb aktiv bis kurz vor seinem Tod. Behandlungen in England und sogar in Israel zeigen, wie sehr er alles unternahm, um weiterzuspielen. Sein Erbe lebt in jedem verzerrten Hammond-Solo, in Symphonieprojekten und in der Art, wie Keyboarder seitdem gedacht werden. Die späte Ehrung folgte, ein Tributkonzert in der Royal Albert Hall, die Beisetzung in Hambledon und 2016 die Aufnahme in die Rock'n'Roll Hall of Fame als Teil von Deep Purple. Und jetzt, als kleine Verbeugung vor dem Mann, der Bach und Marshall miteinander verheiratete, Bourrée.

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1: Neuigkeiten von Stefan.
2: Hallo.
1: Gut 3 Monate vor den US-Kongresswahlen hat Präsident Donald Trump vor angeblichen Sicherheitslücken im Wahlsystem gewarnt. In einer Fernsehansprache sprach er von anfälligen Wahlmaschinen und warf China vor, seit dem Jahr 2020 mehr als 220 Millionen Wählerdaten gestohlen zu haben. Das Heimatschutzministerium will am Freitag Maßnahmen zum Schutz der Wahl vorstellen. In der südiranischen Provinz Hormuzgan hat das US-Militär iranischen Medien zufolge 2 Brücken und einen Flughafen angegriffen. Getroffen wurden demnach die Kahurestan- und die Garivay-Brücke. Dabei sollen mindestens 7 Menschen getötet worden sein. Der Staatssender IRIB meldete zudem Raketenangriffe auf den Flughafen von Iranshah im Südosten. Die Stromversorgung ist dort unterbrochen. Die iranische Armee erklärte außerdem, mit Drohnen US-Luftziele in Bahrain sowie Ziele in Katar und Kuwait attackiert zu haben. Maasholm. Der frühere Kriegsfischkutter Antje D. liegt seit fast 5 Jahren ungenutzt im Hafen. Seine Zukunft ist unklar. Nach einem Eigentümerwechsel zur nordfriesischen New Hampshire GmbH während der Corona-Pandemie wurden die Hochseeangelfahrten im Jahr 2022 eingestellt. Hohe Unterhaltskosten von rund 20.000 Euro jährlich und ein laufendes Insolvenzverfahren zwingen die Betreiber zur wirtschaftlichen Kapitulation. Nun entscheidet der Insolvenzverwalter über Verkauf, Reaktivierung oder Verschrottung des 21-Meter-Schiffes.
3: Danke, Stefan. Jetzt ist es freundlich mit klarem Himmel und rund 19 Grad. Der Wind pustet ordentlich aus Nordwest. Böen bis Stärke 6, Wellen vom Südhafen knapp 2 Meter hoch. Heute bleibst du bei etwa 20 Grad unterwegs. Später können Schauer und Gewitter durchziehen. Morgen wird's grau, meist trocken, um 18 Grad. Windstärke 5 aus West, See etwas ruhiger. Übermorgen dann wechselhaft. Sonnenuntergang um 21.51 Uhr, Sonnenaufgang um 5.18 Uhr.

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Heute der Tod. Herzog Friedrichs bei Klischow, 1702. Am 19. Juli 1702, nach altem Stil als Schlacht bei Klischow, Klischow bekannt, trafen sich im polnischen Thronfolgekrieg die Heere Schwedens und der mit Polen verbündeten kursächsischen Truppen. Herzog Friedrich IV. Von Schleswig-Holstein-Gottorf, seit seiner Jugend eng mit dem schwedischen König Karl XII. Verbündet, führte als Generalissimus den linken Flügel der schwedischen Armee. An diesem Tag griffen die Schweden die zahlenmäßig überlegene, verbündete polnisch-sächsische Armee bei dem Dorf Klischow, etwa 6 Meilen nördlich von Krakau, an. In der Hitze der Schlacht, während er an der Spitze seiner Truppen stand, wurde Friedrich von einer mit Schrot geladenen Kanone getroffen. Die Ladung riss ihm beide Schultern und die Hinterhüften fort. Der junge Herzog überlebte nur noch etwa 1,5 Stunden. Der Tod des erst Mitte 20-jährigen Herzogs hatte weitreichende Folgen für das Herzogtum Schleswig-Holstein-Gottorf. Es verlor seinen tatkräftigen, militärisch geschulten Landesherrn und einen wichtigen Garanten der bündnispolitischen Nähe zu Schweden. In der Folgezeit geriet das gottorfische Haus noch stärker in den Strudel der nordischen Mächtepolitik. Der Verlust Friedrichs schwächte die Position des kleinen Herzogtums gegenüber dem benachbarten dänischen Gesamtstaat nachhaltig und prägte die politische Entwicklung im norddeutschen Raum zu Beginn des 18. Jahrhunderts.

0: reicht es um 20 nach 5 erstmal nur für einen Kaffee. Aber Kopf hoch, Gregory Porter weiß, es ist noch nicht alles verloren.
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verabschiedet sich gewohnt elegant. Macht nichts. Es ist 20 vor 6 und David Neil hat ohnehin viel bessere Pläne. Er küsst dich heute.

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1: Das Neueste, hier ist Stefan. Hallo. In der Region Pengshui im Westen Chinas sind bei einem schweren Erdrutsch mindestens 8 Menschen ums Leben gekommen, 34 werden noch vermisst. Mehr als 800 Einsatzkräfte suchen in den Trümmern nach Überlebenden, über 10 Wohnhäuser wurden verschüttet, 10 Menschen konnten lebend gerettet werden. Die Regierung in Peking stellt rund 6,43 Millionen Euro Soforthilfe bereit und kündigt Ermittlungen zur Unglücksursache an. Es ist bereits der 2. schwere Erdrutsch in China innerhalb eines Monats. In der Straße von Hormuz sind nach Angaben der iranischen Revolutionsgarden 2 Öltanker auf Minen gelaufen, explodiert und in Brand geraten. Über Herkunft der Schiffe oder mögliche Opfer ist nichts bekannt. Zudem erklärten die Revolutionsgarden, 4 weitere Schiffe mit Raketen und Drohnen gestoppt zu haben. Die seit einer Woche geschlossene Meerenge treibt weltweit die Energiepreise in die Höhe. Budjadingen informiert Gäste über Region und Aktivitäten in den Touristinformationen in Burhave und Tossens. Im August ist die Anlaufstelle in Burhave montags bis freitags von 9 bis 12 Uhr und von 13 bis 16.30 Uhr geöffnet, sowie samstags und sonntags von 9 bis 12 Uhr und von 13 bis 15 Uhr. Die Touristinformation in Tossens ist im August täglich von 9 bis 13 Uhr geöffnet.
2: Danke, Stefan. Jetzt ist es freundlich mit klarem Himmel und rund 19 Grad. Der Wind pustet ordentlich aus Nordwest. Böen bis Stärke 6, Wellen vom Südhafen knapp 2 Meter hoch. Heute bleibst du bei etwa 20 Grad unterwegs. Später können Schauer und Gewitter durchziehen. Morgen wird's grau, meist trocken, um 18 Grad. Windstärke 5 aus West, See etwas ruhiger. Übermorgen dann wechselhaft. Sonnenuntergang um 21.51 Uhr. Sonnenaufgang um 5.18 Uhr.

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Hat geübt, sein eigenes Land mit Liebe besser zu verstehen.

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Heute der Tod. Herzog Friedrichs bei Klischow, 1702. Am 19. Juli 1702, nach altem Stil als Schlacht bei Klischow, Klischow bekannt, trafen sich im polnischen Thronfolgekrieg die Heere Schwedens und der mit Polen verbündeten kursächsischen Truppen. Herzog Friedrich IV. Von Schleswig-Holstein-Gottorf, seit seiner Jugend eng mit dem schwedischen König Karl XII. Verbündet, führte als Generalissimus den linken Flügel der schwedischen Armee. An diesem Tag griffen die Schweden die zahlenmäßig überlegene, verbündete polnisch-sächsische Armee bei dem Dorf Klischow, etwa 6 Meilen nördlich von Krakau, an. In der Hitze der Schlacht, während er an der Spitze seiner Truppen stand, wurde Friedrich von einer mit Schrot geladenen Kanone getroffen. Die Ladung riss ihm beide Schultern und die Hinterhüften fort. Der junge Herzog überlebte nur noch etwa 1,5 Stunden. Der Tod des erst Mitte 20-jährigen Herzogs hatte weitreichende Folgen für das Herzogtum Schleswig-Holstein-Gottorf. Es verlor seinen tatkräftigen, militärisch geschulten Landesherrn und einen wichtigen Garanten der bündnispolitischen Nähe zu Schweden. In der Folgezeit geriet das gottorfische Haus noch stärker in den Strudel der nordischen Mächtepolitik. Der Verlust Friedrichs schwächte die Position des kleinen Herzogtums gegenüber dem benachbarten dänischen Gesamtstaat nachhaltig und prägte die politische Entwicklung im norddeutschen Raum zu Beginn des 18. Jahrhunderts.

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Conway Twitty weint uns noch ein bisschen den Blues vor. Keine Sorge, es ist kurz nach 6:30. Wir kriegen dich dadurch. Mary Black glaubt jetzt einfach ganz fest ans Schicksal.

Alison Braun zupft uns den Wind aus den Haaren. Gut so bei dem Sturm da draußen. Es ist 7:15. Wir kuscheln uns rein und Alison Krauss spielt. Worum du sie gebeten hast.

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1: Das Neueste, hier ist Stefan.
2: Hallo.
1: In der Region Pengshui im Westen Chinas sind bei einem schweren Erdrutsch mindestens 8 Menschen ums Leben gekommen. 34 werden noch vermisst. Mehr als 800 Einsatzkräfte suchen in den Trümmern nach Überlebenden. Über 10 Wohnhäuser wurden verschüttet. 10 Menschen konnten lebend gerettet werden. Die Regierung in Peking stellt rund 6,43 Millionen Euro Soforthilfe bereit und kündigt Ermittlungen zur Unglücksursache an. Es ist bereits der 2. schwere Erdrutsch in China innerhalb eines Monats. In der Straße von Hormuz sind nach Angaben der iranischen Revolutionsgarden 2 Öltanker auf Minen gelaufen, explodiert und in Brand geraten. Über Herkunft der Schiffe oder mögliche Opfer ist nichts bekannt. Zudem erklärten die Revolutionsgarden, 4 weitere Schiffe mit Raketen und Drohnen gestoppt zu haben. Die seit einer Woche geschlossene Meerenge treibt weltweit die Energiepreise in die Höhe. Cuxhaven. Eine Studie der Deutschen Umwelthilfe stuft den Landkreis Cuxhaven beim Hochwasserrisiko durch Flüsse als gering und Bremerhaven als sehr gering ein. Grundlage ist ein sogenanntes Jahrhunderthochwasser, dessen Abstände sich durch den Klimawandel verkürzen. Der Kreis Cuxhaven liegt im bundesweiten Ranking auf Platz 319 mit 0,46% Risikofläche und 21 gefährdeten Adressen. Bremerhaven liegt auf Platz 387 ohne ausgewiesene Risikogebiete.
3: Danke, Stefan. Jetzt ist es freundlich mit klarem Himmel und rund 19 Grad. Der Wind pustet ordentlich aus Nordwest. Böen bis Stärke 6, Wellen vom Südhafen knapp 2 Meter hoch. Heute bleibst du bei etwa 20 Grad unterwegs. Später können Schauer und Gewitter durchziehen. Morgen wird's grau, meist trocken, um 18 Grad. Windstärke 5 aus West, See etwas ruhiger. Übermorgen dann wechselhaft. Sonnenuntergang um 21.51 Uhr, Sonnenaufgang um 5.18 Uhr.

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0: Natürlich gibt's auch positive Nachrichten. Hier zum Beispiel.
1: Laut dem The Optimist Daily Editorial Team in der Publikation The Optimist Daily – Making Solutions the News meiden Nagetiere und kriechende Insekten den Geruch von Eukalyptusöl. Eine Studie von 2014 bestätigte es als natürliches Abwehrmittel.
0: Doch Vorsicht! Einfach in Eukalyptusöl getränkte Wattebäusche auszulegen, ist ein Fehler. Der Schädlingsbekämpfungsexperte Jim McHale warnt, der Geruch verfliegt schnell und man bietet Mäusen nur weiches Nistmaterial.
1: McHale empfiehlt stattdessen eine 5%ige Lösung auf Ölbasis, die an Eintrittsstellen und Wegen aufgetragen wird. Der einzige Haken dabei? Diese 5% Lösung muss jeden Tag frisch aufgetragen werden.
0: Und noch eine wichtige Warnung. Reines Eukalyptusöl ist hochgiftig für Haustiere und Kleinkinder. Wer diese nützlichen Tipps teilt, kann die Mission der Plattform als sogenannter Emissary unterstützen.

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0: Und? 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
1: Heute um 9.50 Uhr triffst du dich am Fähranleger auf der Hauptinsel für eine geführte Wanderung des Vereins Jordsand zu den Kegelrobben und Seehunden auf der Düne, die um 10 Uhr beginnt. Ebenfalls um 10 Uhr startet an der Landungsbrücke eine einstündige Rundfahrt im Börteboot um die Insel. Später von 14 bis 23 Uhr erwartet dich ein Aktionstag an der Landungsbrücke mit einer Hip-Hop-Show, einem Kinderfest, dem Würdener Spielmannszug um 14.30 Uhr und einer Börteboot-Rallye ab 15 Uhr. Auch um 15 Uhr beginnt am Treffpunkt Schild Lummeninfo im Oberland eine Führung des Vereins Jordsand zur Wiederbesiedlung der Hochseevogelkolonie am Lummenfelsen.

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1: Am 16.07.2012, heute vor 14 Jahren, ging eine der warmesten, rauchigsten Orgelstimmen des Rock für immer aus. John Douglas John Lord, Jahrgang 1941 aus Leicester, starb im Alter von 71 Jahren in der London Clinic in Westminster. Offiziell an einer Lungenembolie, einer Komplikation seiner seit 2011 behandelten Bauchspeicheldrüsenkrebserkrankung. Er verließ diese Welt, umgeben von seiner Familie. Die offizielle Botschaft sagte es so: John passes from darkness to light. John Lord war 1968 Mitbegründer von Deep Purple und sein Hammond-Organ war mehr als Begleitung. Es war die zweite Gitarre, ein wütender, samtiger Gegenpart zu Ritchie Blackmores Feuer. Zusammen mit Ian Paice bildete er die Konstante in den wichtigsten Jahren der Band, schrieb mit an Hymnen wie Smoke on the Water und schuf Klangräume, die Gitarrenriffs nicht übertönten, sondern erweiterten. Seine Verknüpfung von Orchester und Rock, allen voran das 1969er Concerto for Group and Orchestra, machte ihn zu einem Wegbereiter, der klassische Form und harte Rockenergie miteinander verschmolz. Zwischen Whitesnake-Auftritten, Solo-Orchesterwerken und unzähligen Sessions blieb Lord ein Spieler mit tiefem Gefühl fürs Arrangement. Nach dem Abschied von Deep Purple 2002 wandte er sich verstärkt der Komposition und klassischen Projekten zu, blieb aktiv bis kurz vor seinem Tod. Behandlungen in England und sogar in Israel zeigen, wie sehr er alles unternahm, um weiterzuspielen. Sein Erbe lebt in jedem verzerrten Hammond-Solo, in Symphonieprojekten und in der Art, wie Keyboarder seitdem gedacht werden. Die späte Ehrung folgte: ein Tributkonzert in der Royal Albert Hall, die Beisetzung in Hambledon und 2016 die Aufnahme in die Rock'n'Roll Hall of Fame als Teil von Deep Purple. Und jetzt, als kleine Verbeugung vor dem Mann, der Bach und Marshall miteinander verheiratete, Bourrée.

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1: Neuigkeiten von Stefan. Hallo. In der Region Pengshui im Westen Chinas sind bei einem schweren Erdrutsch mindestens 8 Menschen ums Leben gekommen. 34 werden noch vermisst. Mehr als 800 Einsatzkräfte suchen in den Trümmern nach Überlebenden. Über 10 Wohnhäuser wurden verschüttet. 10 Menschen konnten lebend gerettet werden. Die Regierung in Peking stellt rund 6,43

0: Millionen Euro Soforthilfe bereit und kündigt Ermittlungen zur Unglücksursache an. Es ist bereits der zweite schwere Erdrutsch in China innerhalb eines Monats. In der Straße von Hormus sind nach Angaben der iranischen Revolutionsgarden zwei Öltanker auf Minen gelaufen, explodiert und in Brand geraten. Über Herkunft der Schiffe oder mögliche Opfer ist nichts bekannt. Zudem erklärten die Revolutionsgarden, 4 weitere Schiffe mit Raketen und Drohnen gestoppt zu haben. Die seit einer Woche geschlossene Meerenge treibt weltweit die Energiepreise in die Höhe. Westerland auf Sylt. Die frühere Kultdisco Galaxis im Keller des Hotels Rot wird heute nur noch für private Veranstaltungen vermietet. Eigentümer Hajo Feikes, 83 Jahre alt, hat nun exklusiv die Türen geöffnet und an die Geschichte des Clubs erinnert. Die Diskothek war seit 1969 zunächst als Downstairs und ab 1983 als Galaxis, ein Hotspot des Sylter Nachtlebens, bevor 1997 wegen Lärmbeschwerden der reguläre Betrieb endete. Das waren die Nachrichten, jetzt das Wetter mit Molly.
1: Ja, Stefan, ein Blick aufs Wetter. Heute ist Kuschelwetter mit dem dichter Himmel. Rund um Mittag blinzelt kurz die Sonne durch. Dazu etwa 18 Grad. Kräftiger Nordwestwind mit stürmischen Böen und gut 2 Meter Welle vor dem Südhafen. Morgen ähnlich mild mit 16 bis 18 Grad. Mehr Wolken, leichter Regen und etwas schwächerer Wind aus Südwest bis Nordwest. Wellen etwas niedriger. Übermorgen wird's freundlicher mit rund 18 Grad und nur vereinzelten Schauern. Ebbe bis 10.07 Uhr. Hochwasser 15.44 Uhr. Sonnenuntergang 21.49 Uhr. Sonnenaufgang 5.20 Uhr.
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3: Bei einem Erdrutsch in Westina sind mehrere Menschen ums Leben gekommen. Viele weitere wurden verletzt. Rettungskräfte suchen noch nach Vermissten. Die Lage bleibt kritisch. Wir halten euch auf dem Laufenden. Jetzt wird's musikalisch. Hier ist für euch James Morrison mit Please Don't Stop the Rain, dem Radio-Edit, hier bei The Rock Radio Helgoland.

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Die Geschichte Helgolands. Heute ein milder Winter und die Gunst des Klimas im Jahr 1180. Im Jahr 1180 verzeichnet die Chronik einen Winter, der aus dem gewohnten Bild Nordsee-typischer Strenge herausfiel. Statt Eis, Sturm und Frost herrschte ein auffallend gelindes Klima. Für die Insel Helgoland und das umliegende Küstenland, die sonst von rauen Winden und kargen Monaten geprägt waren, muss diese Witterung wie ein unerwarteter Segen gewirkt haben. Die Eintragung berichtet, dass durch diesen milden Winter Korn und Obst ungewöhnlich früh reif wurden und zudem überflüssig, also im Übermaß wuchsen. Das bedeutet, die Vegetationsperiode verlängerte sich, Aussaat und Reife verlagerten sich nach vorne und die Ernten fielen reicher aus als gewohnt. In einer Zeit, in der Missernten rasch zu Hungerkrisen führen konnten, war ein solches Jahr von kaum zu überschätzender Bedeutung. Historisch lassen sich für das 12. Jahrhundert in Nordeuropa mehrfach Phasen milderen Klimas erkennen, die als Teil der sogenannten mittelalterlichen Warmzeit gelten. Jahre wie 1180, in denen milde Winter und gute Ernten zusammentrafen, stärkten die ländlichen Gemeinschaften wirtschaftlich und demografisch. Für eine exponierte Insel wie Helgoland bedeutete dies volle Speicher, mehr Spielraum für Handel und ein seltenes Gefühl von Sicherheit inmitten einer ansonsten von Stürmen, Sturmfluten und Unwägbarkeiten geprägten Epoche.

0: Die Wiener Börse ist im Jahr 2026 Spitzenreiter in Europa. Und schuld daran ist kein Geldhaus und kein Ölkonzern, sondern ein steirischer Halbleiterzulieferer AT&S. Der ATX plus 21,3% dieses Jahr. AT&S plus 459%. Von 32,20 auf 174 Euro. Marktkapitalisierung von rund 1,25 auf etwa 7 Milliarden.
1: Wow, das klingt wie ein Börsenmärchen aus Leoben.
0: AT&S macht Substrate, unsichtbare Plattformen für KI-Chips. Umsatz 1,8 Milliarden, EBITDA 418 Millionen, freier Cashflow 236 Millionen.
1: Und Deals mit AMD und wohl Intel, Investitionen von 1,5 bis 2 Milliarden, riesig.
0: Österreich bleibt Bankland, aber AT&S ist jetzt Nummer 4 im ETF mit rund 5,9%.
1: Wer hätte gedacht, dass ein unsichtbares Teil so laut schreit?
0: Weiter geht's mit Neverland von N. Kirkpatrick.

0: 20 nach 8 auf Helgoland und Nina träumt nach Anne Kirkpatrick immer noch vom Nimmerland.
1: Stimmt gar nicht. Ich bin hellwach und bereit für Dr. Hook.
0: Dann ab dafür mit When You're in Love.

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0: En Méditerranée von Georges Moustaki. Man hört einfach jede Welle im Arrangement, oder? Diese Mischung aus Chanson und leichtem Folk, da fühlt man sofort das Salz auf der Haut.
1: Total. Und spannend, Moustaki war in Ägypten geboren, Kind griechischer Eltern, schreit dann auf Französisch über das Mittelmeer. Mehr kosmopolit geht kaum.
0: Ja, dieses Meer als Sehnsuchtsort, aber auch Treffpunkt der Kulturen, das steckt da richtig drin. Ach, perfekter Soundtrack fürs Kopfkino.
1: Und da bleiben wir entspannt. Gleich geht's weiter mit Jonathan Jeremiah, Heart of Stone.

0: Am Morgen danach von Pohlmann. Ich mag, wie er diesen verkaterten Morgen benutzt, um über verpasste Chancen im Leben zu reden. Da steckt mehr drin als nur Kopfweh und Kaffee.
1: Total. Und diese akustische Gitarre wirkt wie so ein innerer Reset-Knopf, oder? Man hört richtig, wie er versucht, den Tag wieder einzufangen, der ihm entglitten ist.
0: Genau dieses Gefühl kennt doch jeder von euch. Man dreht sich im Bett um und denkt, uff, was war gestern eigentlich?
1: Passend dazu geht's jetzt weiter mit einem Heimweg der anderen Art. Hier ist Marvin Gaye mit I'm Going Home auf The Rock Radio Helgoland.

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2: Neuigkeiten von Stefan. Hallo. Venezuela zählt gut 3 Wochen nach dem verheerenden Doppelerdbeben mehr als 5000 Todesopfer. Nach Angaben von Parlamentspräsident Jorge Rodriguez wurden seit dem 24. Juni 5069 Tote und über 16.000 Verletzte registriert. Offizielle Zahlen zu Vermissten fehlen. Die Vereinten Nationen schätzen bis zu 50.000 Menschen. Besonders betroffen ist der Bundesstaat La Guaira, nördlich von Caracas, wo rund 20.000 Menschen in provisorischen Lagern leben. Internationale Organisationen stellen hunderte Millionen Dollar und Euro für Hilfen bereit. Völkerrechtler halten den Beschuss eines Tankers durch das US-Militär in der Straße von Hormuz für zulässig. Nach Angaben des US-Regionalkommandos CENTCOM hatte das Schiff Warnungen ignoriert und versucht, eine Blockadelinie zu durchbrechen, die zu einem iranischen Hafen führt. Fachleute betonen zugleich,

0: dass Mautgebühren für die Passage völkerrechtlich klar verboten bleiben. Im Landkreis Cuxhaven können Betriebe nach Angaben des CDU-Landtagsabgeordneten Seebeck derzeit eine seit dem 1. Januar geltende Regelung zur Erneuerung von Grünland nicht nutzen. Zwar habe der Bund den rechtlichen Rahmen geschaffen, es fehle aber an einem praktikablen Verfahren, weil Niedersachsen noch keine Vorgaben erarbeitet habe. Zwischen Landwirtschafts- und Umweltministerium gebe es offenbar keine Einigung. Seebeck drängt auf eine schnelle Lösung, da das aktuelle Wetter ein begrenztes Zeitfenster für die Arbeiten biete.
1: Ja, Stefan, ein Blick aufs Wetter. Heute ist Kuschelwetter mit dem dichter Himmel. Rund um Mittag blinzelt kurz die Sonne durch. Dazu etwa 18 Grad. Kräftiger Nordwestwind mit stürmischen Böen und gut 2 Meter Welle vor dem Südhafen. Morgen ähnlich mild mit 16 bis 18 Grad. Mehr Wolken, leichter Regen und etwas schwächerer Wind aus Südwest bis Nordwest. Wellen etwas niedriger. Übermorgen wird's freundlicher mit rund 18 Grad und nur vereinzelten Schauern. Ebbe bis 10.07 Uhr. Hochwasser 15.44 Uhr. Sonnenuntergang 21.49 Uhr. Sonnenaufgang 5.20 Uhr.
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3: Moin, hier ist Thorsten bei Norden ist oben auf The Rock Radio Helgoland. Der Landkreis Wesermarsch will bis 2040 komplett klimaneutral werden. Ehrgeizig, aber wichtig für uns alle an der Küste. Jetzt für dich ein Song über Verlust und Veränderung. England Lost von Mick Jagger. Lauter drehen!

0: 223 umfasst das Klimaschutzkonzept des Landkreises Wesermarsch. Ziel: Treibhausgasneutralität bis 2040 plus ein verwaltungsinternes Konzept.
1: Aha, also Klimaschutz mit Checkliste. Und die Hitze der letzten Tage stampft den Plan fleißig in die Realität.
0: Konkret: mindestens 80% der Fahrten elektrisch, Ausbau von Wind- und Photovoltaik, jährlich rund 1000 Heizungswechsel, davon etwa 850 Wärmepumpen.
1: Schulen schlucken rund 86% der Wärme. Da wird das Energiesparen zur Unterrichtsstunde.
0: Ab 2027 soll ein deutlicher Emissionsrückgang starten. Speicher, energetische Sanierungen, Solarkataster und E-Fuhrpark sind Schlüssel.
1: Wenn das auch die Stromrechnung drückt, sagt der Olaf, dann klappt's mit der Akzeptanz. Logisch, oder?
0: Als nächstes läuft He Won't Give In von

0: Also, wenn Taylor Swift in Last Kiss noch langsamer singen würde, könnte man dabei Führerscheinprüfungen abnehmen.
1: Genau das mag ich dran. Man hört jedes Detail, sogar diese berühmte Uhr im Hintergrund. 1.58 Uhr, exakt die Trennungszeit, sagen die Fans.
0: Und dann diese fast geflüsterte Pointe am Ende. Perfekter Soundtrack fürs Decke anstarren.
1: Apropos Kopfkino, jetzt wird's kantiger. Von Herzschmerz zu Mary Jane. Alanis Morissette für euch, hier auf The Rock Radio Helgoland.

0: Es ist 9:30 auf Helgoland. Der Wind pustet uns ordentlich durch. Thorsten, bist du eigentlich seetauglich?
1: Nur mit Kaffee und festem Boden unter den Füßen.
0: Dann lieber nasse Füße mit Brooke Fraser und Something in the Water.

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1: Also, Georg Danzer schreibt einen Song über Janosch und der Typ selbst war gar nicht begeistert. Stell dir vor, jemand widmet dir einen Song und du so, danke, lass mal.
2: Er hat ja später erzählt, er fühlte sich ziemlich falsch getroffen. Danzer nahm eher die öffentliche Figur, nicht den privaten Menschen. Das hat denen eine ordentliche Funkstille eingebrockt.
1: Typisch Künstler-Ego-Crash. Aber genau diese Spannung hörst du zwischen den Zeilen.
2: Und von Wien springen wir jetzt rüber nach Texas. Hier kommt Townes Van Zandt mit Like a Summer Thursday auf Rockradio Helgoland.
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0: Also Sascha, Jack Harlow hebt sich in First Class ja mal richtig selbst in die Business Class, G-Eazy Sample inklusive. So viel Selbstbewusstsein habe ich nicht mal nach drei Friesengeist.
1: Der hat halt verstanden, wie TikTok funktioniert. Der Refrain ist so gebaut, dass du ihn in 5 Sekunden checkst. Perfekt zum Mitschneiden, perfekt für Reels.
0: Genau, ihr habt's gemerkt. Einmal gehört, klebt das Ding wie Nordseesalz auf der Haut.
1: Wir landen jetzt sanft, bleiben aber auf Deutsch. Hier kommt Sven Polenz mit Kaputt.

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1: Hier sind die neuesten Nachrichten, ich bin Tore. Forschende sehen hinter einem neuen Drohvideo gegen Frankreich in sozialen Netzwerken die mit Russland verbundene Desinformationskampagne Storm 1516. Darin kündigen mutmaßliche Hisbollah-Kämpfer Anschläge zum französischen Nationalfeiertag am 14. Juli 2026 an. Faktenchecker halten den Clip wegen fehlender Logos, Sprachfehlern und prorussischer Verbreitungsnetzwerke für gestellt. In den NATO-Staaten genießt das Militärbündnis trotz Ukraine-Kriegs und massiver Kritik von US-Präsident Donald Trump weiter überwiegend Zustimmung. Laut einer neuen Studie des Pew Research Center sehen in 13 untersuchten Ländern vor allem Menschen in Polen, Schweden, Deutschland und Ungarn die NATO positiv, in Griechenland und der Türkei überwiegt Ablehnung. Europaweit ist Russland klar unbeliebt, auch Präsident Wladimir Putin genießt kaum Vertrauen. Beim ukrainischen Präsidenten Volodymyr Zelensky sind die Meinungen stark gespalten. Sylt. Auf der Insel werden die Gefahren der Nordsee nach Angaben des Tourismus-Service Kampen häufig unterschätzt. Strömungen, Wellen und veränderte Bedingungen durch Buhnen können Badegäste überraschend in Gefahr bringen, besonders nach Dienstschluss der Rettungsschwimmer. Auch bei Ebbe bleibt das Risiko durch wechselnde Gezeiten hoch. Zudem gelten für Hunde je nach Ort unterschiedliche Regeln mit teils ganzjähriger Anleihenpflicht, etwa in List und Kampen sowie ausgewiesenen Hundestränden in der Hauptsaison. Weiter mit dem Wetter, Molly.
2: Ja, Tore, ein Blick aufs Wetter. Leicht bewölkt, immer wieder Sonne, dazu frischer Nordwestwind. Gefühlt also eher Pulli als T-Shirt. Heute bis etwa 18 Grad und meist trocken.

0: Morgen dann deutlich zappeliger mit Schauern und Gewittern, auch um die 18 Grad und stürmischen Böen. Übermorgen wieder entspannter mit Sonne, Wolken und ruhigerem Wind. Auf See stehen gerade etwa 2 Meter Welle, morgen etwas glatter. Niedrigwasser um 10.07 Uhr, Hochwasser um 15.44 Uhr, Sonnenuntergang um 21.49 Uhr, Sonnenaufgang um 5.20 Uhr.
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2: Moin, hier sind Thorsten und Sascha bei Norden ist oben auf Radio Helgoland. Heute klären wir Strandmythen im Faktencheck. Wie sicher ist die Nordsee wirklich? Und was ist Quatsch, zum Beispiel auf Sylt? Vorher gibt's Musik, die passt wie die Faust aufs Auge. Hier sind die Ärzte mit Lasse reden.

Musikwunsch von Anke aus Frankfurt. Sie lässt herzliche Grüße an Moni und Helmut ausrichten. Ein fröhliches Hallo aus der Main-Metropole. Für euch drehen wir jetzt auf Am Fenster von City. Viel Spaß beim Hören.

0: Natürlich gibt's auch positive Nachrichten. Hier zum Beispiel.
1: Laut dem The Optimist Daily Editorial Team in der Publikation The Optimist Daily – Making Solutions the News meiden Nagetiere und kriechende Insekten den Geruch von Eukalyptusöl. Eine Studie von 2014 bestätigte es als natürliches Abwehrmittel.
0: Doch Vorsicht! Einfach in Eukalyptusöl getränkte Wattebäusche auszulegen, ist ein Fehler. Der Schädlingsbekämpfungsexperte Jim McHale warnt, der Geruch verfliegt schnell und man bietet Mäusen nur weiches Nistmaterial.
1: McHale empfiehlt stattdessen eine 5%ige Lösung auf Ölbasis, die an Eintrittsstellen und Wegen aufgetragen wird. Der einzige Haken dabei? Diese 5% Lösung muss jeden Tag frisch aufgetragen werden.
0: Und noch eine wichtige Warnung. Reines Eukalyptusöl ist hochgiftig für Haustiere und Kleinkinder. Wer diese nützlichen Tipps teilt, kann die Mission der Plattform als sogenannter Emissary unterstützen.

0: passend zu Wicked Game, Liebe, Meer und Rock. Der Sommerabend zieht rund 30.000 Leute an. Wegen Deicharbeiten steht die Bühne am Fährhafen, der Eintritt ist frei.
1: Klingt wie mein Portemonnaie im Sommer. Leer, aber glücklich.
0: Freitag, 31. Juli. Warm-up mit Mense and the Blackbirds, 19 bis 22 Uhr. Samstag, 1. August. Start um 18 Uhr, 2 Bühnen, Musik bis Mitternacht.
1: Honeybird, Tramper, The Jetlags und um 21.20 Uhr Stefanie Heinzmann. Nach Absage in 2025 jetzt wieder dabei.
0: Laser und Pyro, 22.30 Uhr bis 22.45 Uhr, dann DJ-Set. Stände mit Bratwurst, Falafel und Krebs entlang der Promenade.
1: Rund 30.000 Menschen, mehr Gitarren, Abenteuer garantiert.
0: Es ist fast 22:30 und man kann sich vorstellen, wie die Bucht bebt.
1: Ich pack schon mal die Sonnenbrille ein.
0: Und jetzt rollen wir weiter mit Toxicity von System of a Down. Software.

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0: Also Sascha, All Right Now. Entstanden, weil Free nach dem Gig gemerkt haben, uff, wir haben ja nur Depri-Nummern im Set. Da musste schnell was Lockeres her. Klassiker im Schnellkochtopf sozusagen.
1: Stimmt, Paul Rodgers meinte mal, der Song sei quasi in einem Rutsch nach einem Konzert entstanden. Und dann landest du damit später bei Queen auf der Bühne. Schlechter Karriereplan ist das nicht.
0: Und jetzt drehen wir die Gitarren noch ein Stück weiter auf. Linkin Park, Burn It.

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1: Heute um 9.50 Uhr kannst du dich am Fähranleger auf der Hauptinsel einfinden. Dort startet eine geführte Wanderung des Vereins Jordsand zu den Kegelrobben und Seehunden auf der Düne. Ebenfalls um 10 Uhr beginnt an der Landungsbrücke eine rund einstündige Rundfahrt im Börteboot um die Insel. Später von 14 bis 23 Uhr erwartet dich ein Aktionstag an der Landungsbrücke mit einer Hip-Hop-Show, einem Kinderfest, dem Würdener Spielmannszug ab 14.30 Uhr und einer Börteboot-Rallye ab 15 Uhr. Zeitgleich um 15 Uhr beginnt am Treffpunkt Schild Lummeninfo im Oberland eine Führung des Vereins Jordsand über die Trottellummen und Bastölpel am Lummenfelsen.

Viertel vor elf auf Helgoland und bei dem Wind fliegt uns hier fast das Studio weg. Solange deine Frisur sitzt, ist die Welt doch in Ordnung. Träum weiter. Jetzt wird rebelliert mit den Toten Hosen und Viva la Revolution.

0: 11 auf Helgoland. Die Arctic Monkeys lassen uns an der roten Ampel stehen. Thorsten, wohin jetzt?
1: Direkt ins Gehege, Sascha. Wilde Tiere füttern.
0: Na dann, ab in den Käfig. Hier sind Scorpions mit The Zoo.

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1: Stefan am Mikrofon, hallo. Forschende sehen hinter einem neuen Drohvideo gegen Frankreich in sozialen Netzwerken die mit Russland verbundene Desinformationskampagne Storm 1516. Darin kündigen mutmaßliche Hisbollah-Kämpfer Anschläge zum französischen Nationalfeiertag am 14. Juli 2026 an. Faktenchecker halten den Clip wegen fehlender Logos, Sprachfehlern und pro-russischer Verbreitungsnetzwerke für gestellt. In den NATO-Staaten genießt das Militärbündnis trotz Ukraine-Kriegs und massiver Kritik von US-Präsident Donald Trump weiter überwiegend Zustimmung. Laut einer neuen Studie des Pew Research Center sehen in 13 untersuchten Ländern vor allem Menschen in Polen, Schweden, Deutschland und Ungarn die NATO positiv. In Griechenland und der Türkei überwiegt Ablehnung. Europaweit ist Russland klar unbeliebt. Auch Präsident Wladimir Putin genießt kaum Vertrauen. Beim ukrainischen Präsidenten Volodymyr Zelensky sind die Meinungen stark gespalten. Sylt? Auf der Insel werden die Gefahren der Nordsee nach Angaben des Tourismus-Service Kampen häufig unterschätzt. Strömungen, Wellen und veränderte Bedingungen durch Buhnen können Badegäste überraschend in Gefahr bringen. Besonders nach Dienstschluss der Rettungsschwimmer, auch bei Ebbe, bleibt das Risiko durch wechselnde Gezeiten hoch. Zudem gelten für Hunde je nach Ort unterschiedliche Regeln mit teils ganzjähriger Anleihenpflicht, etwa in List und Kampen sowie ausgewiesenen Hundestränden in der Hauptsaison.
2: Ja, Tore, ein Blick aufs Wetter. Leicht bewölkt, immer wieder Sonne, dazu frischer Nordwestwind. Gefühlt also eher Pulli als T-Shirt. Heute bis etwa 18 Grad und meist trocken. Morgen dann deutlich zappeliger mit Schauern und Gewittern, auch um die 18 Grad und stürmischen Böen. Übermorgen wieder entspannter mit Sonne, Wolken und ruhigerem Wind. Auf See stehen gerade etwa 2 Meter Welle, morgen etwas glatter. Niedrigwasser um 10.07 Uhr, Hochwasser um 15.44 Uhr, Sonnenuntergang um 21.49 Uhr, Sonnenaufgang um 5.02 Uhr.

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2: Moin von der Rock Radio Helgoland. Hier ist Sascha mit deinen Insel-News. Heute Sicherheit in der Nordsee. Sylt-Strandmythen im Faktencheck. Haie, Strudel, Monsterwellen. Vieles klingt gefährlicher, als es wirklich ist, solange du Flaggen und Ansagen der Rettungsschwimmer beachtest. Jetzt für dich. Snow, Hey Ho von den Red Hot Chili Peppers.

0: Cry von CNCC könnte man meinen, jetzt weinen die Bauern. Kurz nach 11 erzählen wir, warum das nicht ganz so melodramatisch, aber genauso nervig ist.
1: Seit dem 1. Januar darf man unter Auflage Grünland erneuern, aber im Landkreis Cuxhaven klappt das praktisch nicht. Die Landwirtschaftskammer wartet auf Vorgaben vom Ministerium.
0: CDU-Mann Seebeck sagt, der Bund hat den rechtlichen Rahmen, jetzt soll Niedersachsen liefern. Offenbar streiten Landwirtschafts- und Umweltministerium noch.
1: Wichtig, weil viele Betriebe nach der Ernte säen wollten. Bei gutem Wetter

0: ist jetzt ein Zeitfenster, das in den nächsten Wochen genutzt werden muss.
1: Wenn Genehmigungen erst im September kommen, ist das Jahr für viele faktisch gelaufen. Seebeck fordert einheitliche Regeln und Planungssicherheit.
0: Bürokratie kann so effizient sein wie ein Traktor im Stau.
1: Weiter geht's mit Run Like Hell von Pink Floyd.

0: eben Lenny Kravitz. Rebellions-Vibes im Ohr. Kurz, das OVG hat entschieden, ab Montag darf das Protestcamp auf der Festwiese Tinnum für 28 Tage und Nächte stattfinden. Beschwerde von Kreis Nordfriesland abgewiesen, unanfechtbar. Es ist 20 nach 11.
1: Heißt, Versammlungsfreiheit siegt, Meinungsbildung zählt und Sylt kriegt Punks mit juristischem Rückenwind.
0: Küche für alle statt Kaviar für Bonzen. Großartige Titelfrage, Protest inklusive Aufzüge gegen die Schönen und Reichen.
1: Betroffen sind Tourismus, Anwohner und die Inseldebatte. Spannend für die nächsten 4 Wochen.
0: Weiter geht's mit Humility von Gorillaz.

0: 12 auf Helgoland. Sascha, nach Tears for Fears brauchen wir mal echten Nervenkitzel.
1: Du meinst wieder eine deiner Moderationen?
0: Nein, Molly Hatchet mit Flirten with Disaster.

0: vielleicht Matrosen mir den Kurs auf einen der größten Schätze Deutschlands. Volle Kraft voraus in Richtung Helgoland. Aha!
1: Machen Sie es wie die Piraten und erobern Sie einen der schönsten Schätze Deutschlands.

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1: 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Ebenfalls um 15 Uhr startet am Schild Lummeninfo im Oberland eine Führung zur Wiederbesiedlung der Hochseevogelkolonie. Die Teilnahme kostet 12 Euro für Erwachsene und 8 Euro für Kinder von 6 bis 16 Jahren.

0: 12:15 auf Helgoland. Der Wind pustet uns heute echt die Socken weg.
1: Dann geh besser nicht zu nah an die Klippen.
0: Keine Sorge, ich mache lieber mit Lou Reed einen Walk on the Wild Side.
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1: Die Nachrichten mit Stefan, hallo. Forschende sehen hinter einem neuen Drohvideo gegen Frankreich in sozialen Netzwerken die mit Russland verbundene Desinformationskampagne Storm 1516. Darin kündigen mutmaßliche Hisbollah-Kämpfer Anschläge zum französischen Nationalfeiertag am 14. Juli 2026 an. Faktenchecker halten den Clip wegen fehlender Logos, Sprachfehlern und pro-russischer Verbreitungsnetzwerke für gestellt. Bundesinnenminister Alexander Dobrindt hat vor einer hohen Bedrohungslage in Deutschland gewarnt. Anschlagspläne gegen Infrastruktur, Personen und Einrichtungen seien klar erkennbar, sagte er der Welt am Sonntag. Das Bundeskabinett berät am 13. August eine Reform des Nachrichtendienstrechts mit erweiterten Befugnissen und einem unabhängigen Kontrollrat. Die Trennung zur Polizei soll bestehen bleiben. Wedel. In der Elbe gilt seit Jahrzehnten ein Badeverbot, weil das Schwimmen dort lebensgefährlich ist. Heute werden vor allem starke Strömungen, Steilkanten und die trübe Sicht als Gründe genannt. Zudem gab es in diesem Sommer in Hamburg bereits mehrere Badetote in der Elbe. Ursprünglich stützte sich das Verbot auf massive Wasserverschmutzung und hohe Keimbelastung, wie historische Untersuchungen zeigen. Dennoch ignorieren weiterhin viele Menschen das Verbot, besonders an warmen Tagen. Weiter mit dem Wetter, Molly.
2: Hallo Stefan, danke. Heute an der Küste eher grau in grau, recht frisch bei rund 17 bis 18 Grad. Der Wind pfeift mit Stärke 6 aus Nordwest, dazu Böen, die man auf dem Deich deutlich merkt. Wellen vor dem Südhafen um die 2 Meter. Morgen ähnlich mild, aber deutlich launischer mit Schauern und Gewittern, dazu Windstärke 5. Übermorgen dann deutlich freundlicher. Niedrigwasser um 15.44 Uhr, Flut bis 22.42 Uhr, Sonnenuntergang um 21.49 Uhr, Sonnenaufgang um 5.20 Uhr.
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3: Auf Helgoland sind wir sicher, aber der Rauch großer Waldbrände zieht oft weit. Fenster schließen, nasse Tücher vors Gesicht, körperliche Anstrengungen draußen vermeiden. Bei Vorerkrankungen besser FFP2-Maske tragen. Und jetzt für euch: Long Cool Woman in a Black Dress von den Hollies. Hier bei The Rock Radio Helgoland.

0: 2. Was für ein Brett von The Police. Diese Basslinie trägt einfach alles. Und Sting damals noch voll im New Wave und Post-Punk-Film.
1: Absolut. Und irgendwie passt der Song ja auch zu unserem Alltag hier auf der Insel. Alles wirkt synchron, bis der Wind sagt, nö, heute nicht.
0: Ja, damit sind wir direkt beim Thema. Für alle, die am Sonntag rüber oder runter wollen, am Sonntag, den 19.07.2026, fallen wegen der vorhergesagten Windbedingungen alle Fahrten des Katamarans Nordlicht 2 zwischen Cuxhaven und Helgoland in beide Richtungen aus.
1: Bevor du jetzt panisch den Koffer wieder auspackst, es gibt Ersatz. Stattdessen fahren Ersatzschiffe, jeweils mit dem Schiff Helgoland. Abfahrt um 9.30 Uhr ab Cuxhaven-Fährhafen und um 16.30 Uhr ab Helgoland-Südhafen zurück.
0: Ganz wichtig für dich, wenn du schon gebucht hast, deine Tickets werden automatisch auf diese Abfahrten umgebucht. Auch wenn du kein neues Ticket bekommen hast, dein vorhandenes Ticket gilt an Bord ganz normal weiter.
1: Und dein Gepäck fährt natürlich mit. Das Gepäck der Katamarangäste wird kostenlos transportiert. Also keine Sorge um den Koffer mit den Bandshirts und der Sonnencreme.
0: Oder den Platten, die du dir hier im Insel Secondhand noch schnell besorgen willst. Also, bisschen mehr Seegang, aber du kommst an. Nur eben nicht mit der Nordlicht 2.
1: Und wenn du dann an Deck stehst, Wind im Gesicht, kannst du dir schon mal vorstellen, wie das hier klang, als der nächste Typ Gitarren für immer neu definiert hat.
0: Hier ist für dich The Jimi Hendrix Experience, Purple Haze auf The Rock Radio Helgoland.

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0: Das war Radioactivity. Irgendwie thematisch. Seit Jahresbeginn registrierten Messsysteme in Europa rund 1100 Brände und mehr als 7 Millionen Tonnen CO2.
1: Heftig. Diesen Sommer tobten Feuer in Frankreich, Deutschland, Griechenland, Spanien und Portugal.
0: Rauch zieht hunderte Kilometer. Die Luft kann weit entfernt schlechter werden.
1: Und Rauch ist ein Cocktail aus PM2,5, NO2, Ozon, aromatischen Kohlenwasserstoffen, nicht gerade ein Wellnessduft.
0: Quellen nennen Karten, Copernicus-Updates und Wetter-Apps mit Luftdaten als Informationsquellen.
1: Die Wetter-App ersetzt jetzt den Spaziergang zur Nase. Praktisch und ein bisschen creepy.
0: Zahlen bleiben. Rund 1100 Brände, über 7 Millionen Tonnen CO2. Kein Kleinkram. Jetzt kommt Shattered von The Road.

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0: kurz nach 12:30 auf Helgoland und Nina träumt immer noch von dieser Dame aus Tokio.
1: Schön wär's, aber vorbei mit Kuscheln, jetzt gibt's ordentlich Alarm.
0: Dann mal los mit Sum 41 und Wahr.

0: Viertel vor eins auf Helgoland und nach dem Green Day-Rauschen suche ich mein Gehirn. Nina, hast du es?
1: Du hattest eins. Träum weiter. Aber vergiss mich nicht. Hier sind Simple Minds mit Don't Forget About Me. Hey.

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1: Das Neueste. Hier ist Stefan. Hallo? Moskau. Die Ukraine hat in der Nacht zentrale Gebiete Russlands mit groß angelegten Drohnenangriffen getroffen. Nach Angaben aus Kyiv und von russischen Behörden wurden Logistikzentren in den Regionen Moskau und Tambow sowie eine Ölanlage beschädigt. Der Moskauer Bürgermeister meldete 370 Drohnen in Richtung Region Moskau, von denen 64 abgeschossen worden seien. Parallel griff Russland mit 90 Drohnen und 7 Raketen vor allem die Region Odessa an. 9 Menschen wurden in Cherson verletzt. In der Union wächst der Druck auf Fraktionschef Jens Spahn wegen einer bekannt gewordenen Leihmutterschaft in den Vereinigten Staaten. Mehrere CDU-Politiker fordern seinen Rücktritt, darunter Wolfgang Bosbach und der parlamentarische Staatssekretär Michael Brandt, ebenso seine Partei in Brilon. Auch Kirchenvertreter üben scharfe Kritik. Über Spahns Zukunft will die Unionsfraktion im September beraten. Wedel. In der Elbe gilt seit Jahrzehnten ein Badeverbot, weil das Schwimmen dort lebensgefährlich ist. Heute werden vor allem starke Strömungen, Steilkanten und die trübe Sicht als Gründe genannt. Zudem gab es in diesem Sommer in Hamburg bereits mehrere Badetote in der Elbe. Ursprünglich stützte sich das Verbot auf massive Wasserverschmutzung und hohe Keimbelastung, wie historische Untersuchungen zeigen. Dennoch ignorieren weiterhin viele Menschen das Verbot, besonders an warmen Tagen.
2: Hallo Stefan, danke. Heute an der Küste eher grau in grau, recht frisch bei rund 17 bis 18 Grad. Der Wind pfeift mit Stärke 6 aus Nordwest, dazu Böen, die man auf dem Deich deutlich merkt. Wellen vor dem Südhafen um die 2 Meter. Morgen ähnlich mild, aber deutlich launischer mit Schauern und Gewittern, dazu Windstärke 5. Übermorgen dann deutlich freundlicher. Niedrigwasser um 15.44 Uhr, Flut bis 22.42 Uhr, Sonnenuntergang um 21.49 Uhr, Sonnenaufgang um 5.20 Uhr.
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3: Moin, hier ist Thorsten bei Norden ist oben auf The Rock Radio Helgoland. Heute Sicherheit in der Nordsee, Sylt-Strandmythen im Faktencheck, damit du weißt, was wirklich gefährlich ist und was nur Gerede. Gleich wird's laut. Hier kommen AC/DC mit Shoot to Thrill.

0: nach der Hall of Fame eben. Wann kommen wir da eigentlich rein?
1: Sobald wir aufhören, während der Songs heimlich Fischbrötchen zu mampfen, Sascha.
0: Berechtigter Punkt. Hier sind The Smiths mit How Soon Is Now.

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Die Geschichte Helgolands. Heute ein milder Winter und die Gunst des Klimas im Jahr 1180. Im Jahr 1180 verzeichnet die Chronik einen Winter, der aus dem gewohnten Bild nordseetypischer Strenge herausfiel. Statt Eis, Sturm und Frost herrschte ein auffallend gelindes Klima. Für die Insel Helgoland und das umliegende Küstenland, die sonst von rauen Winden und kargen Monaten geprägt waren, muss diese Witterung wie ein unerwarteter Segen gewirkt haben. Die Eintragung berichtet, dass durch diesen milden Winter Korn und Obst ungewöhnlich früh reif wurden und zudem überflüssig, also im Übermaß, wuchsen. Das bedeutet, die Vegetationsperiode verlängerte sich, Aussaat und Reife verlagerten sich nach vorne und die Ernten fielen reicher aus als gewohnt. In einer Zeit, in der Missernten rasch zu Hungerkrisen führen konnten, war ein solches Jahr von kaum zu überschätzender Bedeutung. Historisch lassen sich für das 12. Jahrhundert in Nordeuropa mehrfach Phasen milderen Klimas erkennen, die als Teil der sogenannten mittelalterlichen Warmzeit gelten. Jahre wie 1180, in denen milde Winter und gute Ernten zusammentrafen, stärkten die ländlichen Gemeinschaften wirtschaftlich und demografisch. Für eine exponierte Insel wie Helgoland bedeutete dies volle Speicher, mehr Spielraum für Handel und ein seltenes Gefühl von Sicherheit inmitten einer ansonsten von Stürmen, Sturmfluten und Unwägbarkeiten geprägten Epoche.

0: Nach The River von Bruce Springsteen passen Wasser, Nordsee, Sylt-Urlauber unterschätzen Gefahren an der Wasserkante.
1: Klar, ein Feierabendsprung ins Meer, bis du an einer Buhne kleben bleibst wie Kaugummi.
0: Strömungen sind schwer einzuschätzen, Rettungstürme nicht immer besetzt und die Tide verschiebt sich täglich.
1: Muscheln an Buhnen sind schlimmer als Sandpapier. Aua!
0: Betroffen sind Badegäste und Hundebesitzer. Hunde nur an bestimmten Stränden vom 15. März bis 31. Oktober. List und Kampen haben ganzjährige Leinenpflicht.
1: Westerland und Rantum sind da besonders pingelig.
0: Wichtig, gleiche Uhrzeit heißt nicht automatisch gleiche Bedingungen. Die Natur ändert sich.
1: Und ja, es ist kurz vor 13:30 am Samstag, falls jemand Feierabend plant.
0: Weiter geht's mit Mr. Tambourine Man von Art Garfunkel Jr.

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0: 20 vor 2 auf Helgoland und bei dem Sturm fliegt uns fast das Studio weg. Thorsten, sitzt die Frisur?
1: Welche Frisur? Aber nach Udo geht's ja immer weiter.
0: Genau, bringen wir alle zusammen. Hier sind The Beatles mit Come Together.

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1: Hallo, ich bin Stefan. Moskau. Die Ukraine hat in der Nacht zentrale Gebiete Russlands mit groß angelegten Drohnenangriffen getroffen. Nach Angaben aus Kyiv und von russischen Behörden wurden Logistikzentren in den Regionen Moskau und Tambow sowie eine Ölanlage beschädigt. Der Moskauer Bürgermeister meldete 370 Drohnen in Richtung Region Moskau, von denen 64 abgeschossen worden seien. Parallel griff Russland mit 90 Drohnen und 7 Raketen vor allem die Region Odessa an. 9 Menschen wurden in Cherson verletzt. Deutschland liegt derzeit auf der kühlen Seite eines Hochdruckgebiets, während sich heiße Luft über Spanien und Frankreich sammelt und nach Prognosen von Meteorologen frühestens bis kommendes Wochenende zurückkehren könnte. Zunächst drohen vor allem im Süden und Südosten mit Schwerpunkt Bayern, Baden-Württemberg und Teilen Sachsens teils unwetterartige Gewitter mit Starkregen, Hagel und Sturmböen. Ab etwa dem 21. Juli erwarten Modelle wieder verbreitete Temperaturen zwischen 28 und 34 Grad, örtlich bis 38 Grad. Wedel. In der Elbe gilt seit Jahrzehnten ein Badeverbot, weil das Schwimmen dort lebensgefährlich ist. Heute werden vor allem starke Strömungen, Steilkanten und die trübe Sicht als Gründe genannt. Zudem gab es in diesem Sommer in Hamburg bereits mehrere Badetote in der Elbe. Ursprünglich stützte sich das Verbot auf massive Wasserverschmutzung und hohe Keimbelastung, wie historische Untersuchungen zeigen. Dennoch ignorieren weiterhin viele Menschen das Verbot, besonders an warmen Tagen. Jetzt das Wetter. Molly?
2: Ja, Stefan, ein Blick aufs Wetter. Heute Nachmittag pustet kräftiger Nordwestwind der Stärke 6 die Wolken weg und bringt dir bei 18 Grad Sonne. Draußen tanzen 2 Meter hohe Wellen. Nach der Ebbe um 15.44 Uhr läuft das Wasser bis 22.42 Uhr auf. Die Sonne geht um 21.49 Uhr unter und um 5.20 Uhr wieder auf. Morgen drohen dir dann Gewitter bei 15 bis 18 Grad und Windstärke 5. Übermorgen wird es bei gemütlichen Wolken 17 bis 18 Grad mild.
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3: Moin Helgoland, hier ist euer Per am Nachmittag, kurz nach 14 Uhr auf The Rock Radio. Heute quatschen wir über ein Online-Only-Multiplayer-Game, das seine Server umbaut, um nicht dicht machen zu müssen. Mega spannend für uns Zocker. Gleich geht's musikalisch weiter mit Santana und Black Magic Woman.

Nach Alex müssen wir hier im Studio erstmal kurz durchatmen. Es ist kurz nach zwei auf Helgoland. Hüften lockern. Denn jetzt kommt Mungo Santa Maria mit Je Je.

0: Hier zum Beispiel.
1: Laut dem The Optimist Daily Editorial Team in der Publikation The Optimist Daily – Making Solutions the News meiden Nagetiere und kriechende Insekten den Geruch von Eukalyptusöl. Eine Studie von 2014 bestätigte es als natürliches Abwehrmittel.
0: Doch Vorsicht! Einfach in Eukalyptusöl getränkte Wattebäusche auszulegen, ist ein Fehler. Der Schädlingsbekämpfungsexperte Jim McHale warnt, der Geruch verfliegt schnell und man bietet Mäusen nur weiches Nistmaterial.
1: McHale empfiehlt stattdessen eine 5%ige Lösung auf Ölbasis, die an Eintrittsstellen und Wegen aufgetragen wird. Der einzige Haken dabei? Diese 5%-Lösung muss jeden Tag frisch aufgetragen werden.
0: Und noch eine wichtige Warnung. Reines Eukalyptusöl ist hochgiftig für Haustiere und Kleinkinder. Wer diese nützlichen Tipps teilt, kann die Mission der Plattform als sogenannter Emissary unterstützen.

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0: geht heute auf der Insel? Deine Veranstaltungshinweise für Helgoland.
1: Heute kannst du ab 14 Uhr den Aktionstag an der Landungsbrücke besuchen. Bis 23 Uhr gibt es dort eine Hip-Hop-Show, ein Kinderfest, um 14.30 Uhr den Wördener Spielmannszug und ab 15 Uhr eine Rallye mit Helgoländer Börteboten. Ebenfalls um 15 Uhr beginnt am Oberland beim Treffpunkt Schild Lummeninfo eine Führung des Vereins Jordsand über Trottellummen und Bastölpel am Lummenfelsen.

Erwachsene zahlen 12 Euro, Kinder von 6 bis 16 Jahren 8 Euro. Später von 16.30 Uhr bis 19 Uhr wartet ein Whisky-Tasting mit zollfreien Spezialitäten auf dich. Ab 17 Uhr kannst du dann auf der öffentlichen Buhle-Anlage im Kurpark zwischen Museum und Schwimmbad Buhle spielen. Das Zubehör wird kostenfrei gestellt.

war The Great Beyond von REM. Es ist 3:15 und bevor wir mit Crazy Train weitermachen, kleiner Gaming-Tipp. Die Thief Inc., erschienen im März 2023, bekommt ein zweites Leben. Der Entwickler hat zwar geschlossen, doch das Team hat das ganze Backend umgebaut, damit die Community eigene Server betreiben kann. Viele Funktionen laufen schon, ein letzter Monat Arbeit bleibt. Es gibt sogar einige offizielle Server, damit du schnell Matches findest. Die Thief Inc. mischt Social Deduction, FPS und Hero Shooter, kostet rund $20 und hat überwiegend positive Reviews. Echt stark, wenn die Community ein Spiel am Leben hält. Und jetzt Crazy Train von Ozzy Osbourne.

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1: Die Nachrichten mit Stefan, hallo. Moskau. Die Ukraine hat in der Nacht zentrale Gebiete Russlands mit groß angelegten Drohnenangriffen getroffen. Nach Angaben aus Kyiv und von russischen Behörden wurden Logistikzentren in den Regionen Moskau und Tambow sowie eine Ölanlage beschädigt. Der Moskauer Bürgermeister meldete 370 Drohnen in Richtung Region Moskau, von denen 64 abgeschossen worden seien. Parallel griff Russland mit 90 Drohnen und 7 Raketen vor allem die Region Odessa an. 9 Menschen wurden in Cherson verletzt. Deutschland liegt derzeit auf der kühlen Seite eines Hochdruckgebiets, während sich heiße Luft über Spanien und Frankreich sammelt und nach Prognosen von Meteorologen frühestens bis kommendes Wochenende zurückkehren könnte. Zunächst drohen vor allem im Süden und Südosten mit Schwerpunkt Bayern, Baden-Württemberg und Teilen Sachsens teils unwetterartige Gewitter mit Starkregen, Hagel und Sturmböen. Ab etwa dem 21. Juli erwarten Modelle wieder verbreitet Temperaturen zwischen 28 und 34 Grad, örtlich bis 38 Grad. Wedel. In der Elbe gilt seit Jahrzehnten ein Badeverbot, weil das Schwimmen dort lebensgefährlich ist. Heute werden vor allem starke Strömungen, Steilkanten und die trübe Sicht als Gründe genannt. Zudem gab es in diesem Sommer in Hamburg bereits mehrere Badetote in der Elbe. Ursprünglich stützte sich das Verbot auf massive Wasserverschmutzung und hohe Keimbelastung, wie historische Untersuchungen zeigen. Dennoch ignorieren weiterhin viele Menschen das Verbot, besonders an warmen Tagen.
2: Ja, Stefan, ein Blick aufs Wetter. Heute Nachmittag pustet kräftiger Nordwestwind der Stärke 6 die Wolken weg und bringt dir bei 18 Grad Sonne. Draußen tanzen 2 Meter hohe Wellen. Nach der Ebbe um 15.44 Uhr läuft das Wasser bis 22.42 Uhr auf. Die Sonne geht um 21.49 Uhr unter und um 5.20 Uhr wieder auf. Morgen drohen dir dann Gewitter bei 15 bis 18 Grad und Windstärke 5. Übermorgen wird es bei gemütlichen Wolken 17 bis 18 Grad mild.
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3: Sportlich. Nolls Aufstieg in die Bundesliga. Er sagt, er werde vor größeren Herausforderungen stehen. Klar, da weht ein ganz anderer Wind als in Liga 2. Wir bleiben dran, wie er sich schlägt. Jetzt für euch ein echter Klassiker zum Durchatmen. You Win Again von Jerry Lee Lewis.

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0: Dieses Intro, das knisternde Radio am Anfang, klingt wie zufällig, ist aber komplett im Studio gebaut worden. Kein echtes Umschalten, alles Pink Floyd-Magie.
1: Und dann diese Gitarren, erst wie übers Telefon, dann plötzlich in Stereo. Als würde jemand wirklich im Raum auftauchen und sich dazusetzen.
0: Passt ja, der Song war auch so ein stiller Gruß an Syd Barrett, ihren alten Bandkollegen, der plötzlich nicht mehr wirklich erreichbar war.
1: Lass das wirken und danach holen wir dich rhythmisch zurück. James Brown, Night Train auf Rockradio Helgoland.
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0: Elton John wollte mit Goodbye Yellow Brick Road ja eigentlich vor dem ganzen Glam-Trubel fliehen. Zurück aufs Land, weg vom Zirkus des Ruhms. Ah, ein bisschen wie von der Reeperbahn direkt nach Helgoland.
1: Ja, und geschrieben hat Bernie Taupin den Text in lächerlich kurzer Zeit im Gästezimmer bei Elton. Stell dir vor, du pennst da, wachst auf, zack, Song fertig.
0: Und das Ding hat's nie in die UK Top 1 geschafft, obwohl jeder es mitsingen kann. Müssen wir hier auf der Insel halt ausgleichen.
1: Machen wir, und jetzt komplett anderer Kurs. Sabaton mit 31 bei Rockradio Helgoland. Lauter drehen.

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0: kurz nach 3:30 auf Helgoland und der Wind pustet uns ordentlich durch. Holger, bist du nach Arthur Brown eigentlich abgekühlt?
1: Schön wär's bei dem Wetter.
0: Dann machen wir direkt weiter mit Nickelback und Feeling Way Too Damn.

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0: Ey Tore, 1197, jedes Mal Gänsehaut. 11. November 97, letztes Onkelskonzert in der Butch Cup. Abschied von der Bühne, bevor es richtig groß wurde.
1: Ja, total verrückt, wenn du dran denkst, damals Kultclub, heute Stadionnummer. Und dieser Crowdcore, da hörst du, wie eng Band und Fans waren.
0: Auf Helgoland sitzen vielleicht weniger Leute im Publikum, aber fühlen darfst du genauso.
1: Und jetzt wird's leichter. Gitarren an, gute Laune. Hier kommen Van Halen mit Dance the Night Away auf The Rock Radio Helgoland.

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1: Das Neueste. Hier ist Stefan. Hallo? Moskau. Die Ukraine hat in der Nacht zentrale Gebiete Russlands mit groß angelegten Drohnenangriffen getroffen. Nach Angaben aus Kyiv und von russischen Behörden wurden Logistikzentren in den Regionen

0: Regionen Moskau und Tambow sowie eine Ölanlage beschädigt. Der Moskauer Bürgermeister meldete 370 Drohnen in Richtung Region Moskau, von denen 64 abgeschossen worden seien. Parallel griff Russland mit 90 Drohnen und 7 Raketen vor allem die Region Odessa an. 9 Menschen wurden in Cherson verletzt. Deutschland liegt derzeit auf der kühlen Seite eines Hochdruckgebiets. Während sich heiße Luft über Spanien und Frankreich sammelt und nach Prognosen von Meteorologen frühestens bis kommendes Wochenende zurückkehren könnte, zunächst drohen vor allem im Süden und Südosten mit Schwerpunkt Bayern, Baden-Württemberg und Teilen Sachsens teils unwetterartige Gewitter mit Starkregen, Hagel und Sturmböen. Ab etwa dem 21. Juli erwarten Modelle wieder verbreitet Temperaturen zwischen 28 und 34 Grad, örtlich bis 38 Grad. In Schleswig-Holstein verzeichnet die Deutsche Lebensrettungsgesellschaft nach eigenen Angaben in den vergangenen Jahren mehr Unfälle beim Stand-Up-Paddling. Mindestens 3 Menschen starben dort allein 2026. Die DLRG, der Deutsche Kanuverband, der Verband Deutscher Wassersportschulen und die Wasserwacht des Deutschen Roten Kreuzes haben deshalb 10 Sicherheitsregeln für Stand-Up-Paddler veröffentlicht. Polizei und Verbände mahnen, Verbote etwa auf Teilen der Alster und am Garrensee zu beachten, Ausrüstung zu kennzeichnen und Wind sowie Wetter nicht zu unterschätzen.
1: Ja, Stefan, ein Blick aufs Wetter. Heute Nachmittag pustet kräftiger Nordwestwind der Stärke 6 die Wolken weg und bringt dir bei 18 Grad Sonne. Draußen tanzen 2 Meter hohe Wellen. Nach der Ebbe um 15.44 Uhr läuft das Wasser bis 22.42 Uhr auf. Die Sonne geht um 21.49 Uhr unter und um 5.20 Uhr wieder auf. Morgen drohen dir dann Gewitter bei 15 bis 18 Grad und Windstärke 5. Übermorgen wird es bei gemütlichen Wolken 17 bis 18 Grad mild.
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3: Hier ist Sportlich Sportlich auf The Rock Radio Helgoland. Nolls Aufstieg in die Bundesliga. Er sagt selbst, ich werde vor größeren Herausforderungen stehen. Klar, da wartet ein ganz neues Level. Gleich gibt's dazu den passenden Sound. Wait So Long in der Clean-Version von The Tragically Hip. Bleibt dran!

0: Wenn Rio Reiser in König von Deutschland singt, er würde nachts Schlagzeug im Bundestag spielen. Jedes Mal sehe ich wirklich die Politiker mit Ohrstöpseln vor mir.
1: Ja, und vorher haut er noch die Tagesschau in die Tonne. Das ist so herrlich schnottrig, typisch Rio, dieses Was wäre, wenn ich wirklich was zu sagen hätte.
0: Und am Ende merkst du, es geht gar nicht ums Königsein, sondern darum, wie wenig Einfluss man sich im Alltag manchmal fühlt.
1: Einfluss hast du jetzt aber auf die Lautstärke. Dreh auf, hier kommt Irresistible von

0: Dieses Riff von If I Had a Tail. Ich sehe jedes Mal eine staubige Wüstenstraße vor mir. Sonnenuntergang, Cabrio, leicht über Limit.
1: Du und dein imaginäres Cabrio, Holger. Ich hänge eher an diesem schleppenden Groove. Das klingt, als würde die Band völlig übernächtigt aus einer Wüstenbar stolpern.
0: Passt ja, das Album heißt nicht umsonst Like Clockwork. Alles wirkt müde und doch total kontrolliert. Sogar die Gitarren.
1: Kontrolle verlieren ist ein gutes Stichwort. Hier bleiben wir wild. Jetzt für dich I Can't Control Myself von The Troggs, The Rock Radio Helgoland. Oh, no.

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0: halb fünf auf Helgoland und ich frage mich wirklich, wer die Chili Peppers auf Streichinstrumenten braucht.
1: Menschen mit Humor, Tore.
0: Oder unsichtbarem Geschmack. Hier sind Genesis mit Invisible Touch.

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0: Wusstest du, dass Live and Let Die eigentlich von Paul McCartney stammt und Axl erst meinte, Bond-Song? Echt jetzt?
1: Ja, und dann haben sie das Ding so zerlegt, dass McCartney später meinte, das sei seine Lieblingscoverversion. Das ist schon eine Ansage.
0: Vor allem dieses orchestermäßige Original und dann Slash, der drüber bügelt. Perfekt für die großen Stadionfeuerbälle. Man spürt richtig die Hitze.
1: Apropos Hitze, wir machen es etwas kölscher. Hier kommt Bab mit Fortsetzung folgt auf The Rock Radio Helgoland.

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1: Das Neueste. Hier ist Stefan. Hallo. Moskau. Die Ukraine hat in der Nacht zentrale Gebiete Russlands mit groß angelegten Drohnenangriffen getroffen. Nach Angaben aus Kyiv und von russischen Behörden wurden Logistikzentren in den Regionen Moskau und Tambow sowie eine Ölanlage beschädigt. Der Moskauer Bürgermeister meldete 370 Drohnen in Richtung Region Moskau, von denen 64 abgeschossen worden seien. Parallel griff Russland mit 90 Drohnen und 7 Raketen vor allem die Region Odessa an. 9 Menschen wurden in Cherson verletzt. Deutschland liegt derzeit auf der kühlen Seite eines Hochdruckgebiets, während sich heiße Luft über Spanien und Frankreich sammelt und nach Prognosen von Meteorologen frühestens bis kommendes Wochenende zurückkehren könnte. Zunächst drohen vor allem im Süden und Südosten mit Schwerpunkt Bayern, Baden-Württemberg und Teilen Sachsens teils unwetterartige Gewitter mit Starkregen, Hagel und Sturmböen. Ab etwa dem 21. Juli erwarten Modelle wieder verbreitete Temperaturen zwischen 28 und 34 Grad, örtlich bis 38 Grad. Norddeutschland startet in die Sommerferien mit Staugefahr auf vielen Autobahnen. An der niedersächsischen Küste wird an diesem Wochenende eine starke Anreisewelle erwartet. Unter anderem staut sich die A1 zwischen Osnabrück und Bremen auf mehreren Kilometern. Auf der A30 und A31 kontrolliert die Polizei heute verstärkt Wohnmobile und Busse. Besonders voll auf den Fernstraßen dürfte es laut ADAC am 1. August-Wochenende werden, wenn in allen Bundesländern und vielen europäischen Nachbarländern gleichzeitig Ferien sind.
2: Ja, Stefan, ein Blick aufs Wetter. Heute Nachmittag pustet kräftiger Nordwestwind der Stärke 6 die Wolken weg und bringt dir bei 18 Grad Sonne. Draußen tanzen 2 Meter hohe Wellen. Nach der Ebbe um 15.44 Uhr läuft das Wasser bis 22.42 Uhr auf. Die Sonne geht um 21.49 Uhr unter und um 5.20 Uhr wieder auf. Morgen drohen dir dann Gewitter bei 15 bis 18 Grad und Windstärke 5. Übermorgen wird es bei gemütlichen Wolken 17 bis 18 Grad mild. 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
3: Hier ist sportlich auf The Rock Radio Helgoland. Nolls Aufstieg in die Bundesliga ist perfekt. Und er sagt selbst, ich werde vor größeren Herausforderungen stehen. Wir sind gespannt, wie er sich dort schlägt. Jetzt gibt's einen echten Klassiker für euch. Get Back von The Beatles.

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0: Land unter auf Helgoland zu hören. Hat ja was, oder? Wenn Grönemeyer da singt, kein Land in Sicht, denk ich immer an Herbststurm auf der Düne.
1: Total, und der Song ist ja in den 80ern entstanden, als er selbst ziemlich im Chaos steckte. Passt zu diesem bedrückten Piano-Sound.
0: Ich mag, wie seine Stimme da so brüchig wird, als würde er gleich selber untergehen.
1: Wegtreiben lassen wir euch aber nicht. Jetzt gibt's Gitarrenrettung. Gary Moore, Over the Hills and Far Away.

0: 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Die Geschichte Helgolands. Heute ein milder Winter und die Gunst des Klimas im Jahr 1180. Im Jahr 1180 verzeichnet die Chronik einen Winter, der aus dem gewohnten Bild Nordsee-typischer Strenge herausfiel. Statt Eis, Sturm und Frost herrschte ein auffallend gelindes Klima. Für die Insel Helgoland und das umliegende Küstenland, die sonst von rauen Winden und kargen Monaten geprägt waren, muss diese Witterung wie ein unerwarteter Segen gewirkt haben. Die Eintragung berichtet, dass durch diesen milden Winter Korn und Obst ungewöhnlich früh reif wurden und zudem überflüssig, also im Übermaß wuchsen. Das bedeutet, die Vegetationsperiode verlängerte sich, Aussaat und Reife verlagerten sich nach vorne und die Ernten fielen reicher aus als gewohnt. In einer Zeit, in der Missernten rasch zu Hungerkrisen führen konnten, war ein solches Jahr von kaum zu überschätzender Bedeutung. Historisch lassen sich für das 12. Jahrhundert in Nordeuropa mehrfach Phasen milderen Klimas erkennen, die als Teil der sogenannten mittelalterlichen Warmzeit gelten. Jahre wie 1180, in denen milde Winter und gute Ernten zusammentrafen, stärkten die ländlichen Gemeinschaften wirtschaftlich und demografisch. Für eine exponierte Insel wie Helgoland bedeutete dies volle Speicher, mehr Spielraum für Handel und ein seltenes Gefühl von Sicherheit inmitten einer ansonsten von Stürmen, Sturmfluten.
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0: Vielen Dank.
1: Holger, das eben von den Sportfreunden war übrigens ein echtes Kompliment an dich.
2: Oh, danke. Aber meine Frau sagt immer, ich klinge eher wie ein heiserer Seehund.
1: Recht hat sie. Wir rollen direkt in Semi-Charmed Live von Third Eye Blind.

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0: 20 vor 6 und der Wind pustet uns hier auf Helgoland fast weg. Holger, bist du noch stark genug?
1: Nach Robbie Williams auf jeden Fall, aber ich brauche jetzt echten Hubraum.
0: Dann zünden wir den Turbo. Hier sind Judas Priest mit Turbo Lover.

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1: Hallo, ich bin Stefan. Moskau. Die Ukraine hat in der Nacht zentrale Gebiete Russlands mit groß angelegten Drohnenangriffen getroffen. Nach Angaben aus Kyiv und von russischen Behörden wurden Logistikzentren in den Regionen Moskau und Tambow sowie eine Ölanlage beschädigt. Der Moskauer Bürgermeister meldete 370 Drohnen in Richtung Region Moskau, von denen 64 abgeschossen worden seien. Parallel griff Russland mit 90 Drohnen und 7 Raketen vor allem die Region Odessa an. 9 Menschen wurden in Cherson verletzt. Deutschland liegt derzeit auf der kühlen Seite eines Hochdruckgebiets, während sich heiße Luft über Spanien und Frankreich sammelt und nach Prognosen von Meteorologen frühestens bis kommendes Wochenende zurückkehren könnte. Zunächst drohen vor allem im Süden und Südosten mit Schwerpunkt Bayern, Baden-Württemberg und Teilen Sachsens teils unwetterartige Gewitter mit Starkregen, Hagel und Sturmböen. Ab etwa dem 21. Juli erwarten Modelle wieder verbreitet Temperaturen zwischen 28 und 34 Grad, örtlich bis 38 Grad. Norddeutschland startet in die Sommerferien mit Staugefahr auf vielen Autobahnen. An der niedersächsischen Küste wird an diesem Wochenende eine starke Anreisewelle erwartet. Unter anderem staut sich die A1 zwischen Osnabrück und Bremen auf mehreren Kilometern. Auf der A30 und A31 kontrolliert die Polizei heute

0: stärkt Wohnmobile und Busse. Besonders voll auf den Fernstraßen dürfte es laut ADAC am 1. August-Wochenende werden, wenn in allen Bundesländern und vielen europäischen Nachbarländern gleichzeitig Ferien sind. Das waren die Nachrichten, jetzt das Wetter mit Molly.
1: Ja, Stefan, ein Blick aufs Wetter. Über Meer hängen heute mal mehr, mal weniger Wolken. Dazu um die 17 Grad, trocken und ein spürbarer Nordwestwind mit kräftigen Böen. Später wird es freundlicher, maximal 18 Grad, die Wellen vorm Südhafen bei rund 2 Metern. Morgen bei ähnlich viel Wärme, viele Wolkenschauer und einzelne Gewitter. Dazu frischer Wind, Wellen etwas zappelig. Übermorgen bleibt es wechselhaft bei etwa 18 Grad. Die Tide läuft, die Zeiten findest du wie immer im Netz. Sonne heute bis 21.49 Uhr, morgen wieder ab 5.20 Uhr. 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

0: Natürlich gibt's auch positive Nachrichten. Hier zum Beispiel.
1: Laut dem The Optimist Daily Editorial Team in der Publikation The Optimist Daily – Making Solutions the News meiden Nagetiere und kriechende Insekten den Geruch von Eukalyptusöl. Eine Studie von 2014 bestätigte es als natürliches Abwehrmittel.
0: Doch Vorsicht! Einfach in Eukalyptusöl getränkte Wattebäusche auszulegen, ist ein Fehler. Der Schädlingsbekämpfungsexperte Jim McHale warnt, der Geruch verfliegt schnell und man bietet Mäusen nur weiches Nistmaterial.
1: McHale empfiehlt stattdessen eine 5%ige Lösung auf Ölbasis, die an Eintrittsstellen und Wegen aufgetragen wird. Der einzige Haken dabei? Diese 5%-Lösung muss jeden Tag frisch aufgetragen werden.
0: Und noch eine wichtige Warnung. Reines Eukalyptusöl ist hochgiftig für Haustiere und Kleinkinder. Wer diese nützlichen Tipps teilt, kann die Mission der Plattform als sogenannter Emissary unterstützen.

0: Land. Und Garbage fragen sich immer noch, warum wir sie lieben. Nina, hast du eine Antwort?
1: Weil wir einen verdammt guten Musikgeschmack haben?
0: Stimmt auch wieder. Hier kommen die Red Hot Chili Peppers mit Danny California.

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0: Und was geht heute auf der Insel? Deine Veranstaltungshinweise für Helgoland.
1: Heute von 16.30 Uhr bis 19 Uhr kannst du bei Heiners Duty Free Shop in der Kirchstraße 342 im Oberland auf Helgoland an einem Whisky-Tasting teilnehmen. Bei dieser Verkostung von 6 ausgewählten zollfreien Whiskys sind auch Wasser und Schokolade dabei. Das Ganze kostet 30 Euro pro Person und ist von Wind und Wetter abhängig. Danach geht es heute ab 17 Uhr sportlich weiter auf der öffentlichen Bulle-Anlage im Kurpark im Nordostland, die zwischen dem Museum und dem Schwimmbad liegt. Dag und Bea Richter laden dich zu diesem kostenfreien französischen Volksspiel ein, bei dem Kugeln und Zubehör gestellt werden. Später am Abend um 20.15 Uhr lädt Kantor Gerald Drebes von der St. Nikolai-Kirche zum gemeinsamen Singen im Gemeindehaus im Schulweg 648 ein. Nach dem Einsingen werden Gospels, Songs, moderne Kirchenlieder, Pop, Teize und Volkslieder gesungen.

0: Viertel vor sieben hier auf The Rock Radio Helgoland. Trauriges Thema. In Venezuela stieg die Zahl der Todesopfer nach zwei schweren Erdbeben auf 5066. Rettungskräfte suchen noch nach Überlebenden.
1: Oh Mann. La Guaira ist am schlimmsten getroffen. Rund 20.000 Menschen sind vertrieben. Viele in überfüllten Notunterkünften.
0: Die Beben hatten 7,2 und 7,5, nur 39 Sekunden Abstand. Über 1.300 Nachbeben, das erklärt die andauernde Gefahr.
1: Über 800 Gebäude beschädigt, etwa 190 völlig eingestürzt. Die Zahlen sind brutal.
0: Der IWF will 346 Millionen Dollar freigeben. Die USA haben über 300 Millionen an Hilfe zugesagt.
1: Musikpause? Ja. Als nächstes kommt Wouldn't It Be Nice von The Beach Boys.

0: fast 7 auf Helgoland und der Wind pustet uns ganz schön die Frisur weg. Nina, hält dein Haarspray noch?
1: Keine Chance, Sascha. Aber dafür wärmt uns jetzt dieser Klassiker. Hier sind Led Zeppelin.

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1: Die Nachrichten mit Stefan. Hallo. In Venezuela ist die Zahl der Todesopfer nach zwei schweren Erdbeben vom 24. Juni auf 5069 gestiegen. Internationale Teams unterstützen tausende Einsatzkräfte bei der Suche in Trümmern, besonders im Bundesstaat La Guaira. Mehr als 20.000 Menschen sind vertrieben. Viele leben in Notunterkünften. Der Internationale Währungsfonds und die Vereinigten Staaten sagen Milliardenhilfen für Wiederaufbau und humanitäre Unterstützung zu. In Aragon und Kastilien-La Mancha kämpfen Einsatzkräfte weiter gegen zwei große Waldbrände, die noch nicht unter Kontrolle sind. Beim Ort Ores in der Provinz Saragossa wurden bislang rund 15.400 Hektar zerstört. Mehrere Orte sind bedroht. In der Sierra Norte von Guadalajara mussten fast 530 Menschen aus 11 Gemeinden fliehen. Hohe Temperaturen, wechselnde Winde und schwer zugängliches Gelände erschweren die Löscharbeiten. Keine belastbare Nachrichtengrundlage vorhanden.
2: Ja, Stefan, ein Blick aufs Wetter. Über Meer hängen heute mal mehr, mal weniger Wolken. Dazu um die 17 Grad, trocken und ein spürbarer Nordwestwind mit kräftigen Böen. Später wird es freundlicher, maximal 18 Grad, die Wellen vorm Südhafen bei rund 2 Metern. Morgen bei ähnlich viel Wärme, viele Wolken, Schauer und einzelne Gewitter. Dazu frischer Wind, Wellen etwas zappelig. Übermorgen bleibt es wechselhaft bei etwa 18 Grad. Die Tide läuft, die Zeiten findest du wie immer im Netz. Sonne heute bis 21.49 Uhr, morgen wieder ab 5.20 Uhr.
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3: Moin Helgoland, hier ist Thorsten. Willkommen in der 19 Uhr Stunde bei Radio Helgoland. Schön, dass du mit uns in den Abend startest. Gleich reden wir über alles, was heute wichtig war und was für dich hier auf der Insel wirklich

zählt. Und jetzt wird's legendär. Hier kommt Sgt. Pepper's Lonely Hearts Club Band in der einzigartigen Live-Version von Jimi Hendrix. Laut aufdrehen und genießen.

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0: John Lennon, I'm losing you.
1: Da hörst du quasi live mit, wie eine Ehe bröckelt. Romantik-Level irgendwo zwischen Finanzamt und Zahnarztbohrer.
2: Ja, das kam mitten aus der Krisenzeit mit Yoko. Aufgenommen mit der Double Fantasy Band, aber er wollte es härter, direkter. Deswegen diese kantige Gitarrenarbeit.
1: Und witzig, es gibt eine Version mit Cheap Trick als Backup-Band, die blieb erstmal in der Schublade. Typisch Lennon-Chaos.
2: Apropos kantig, wir bleiben bei Legenden. Bowie ist dran. Hier kommt Time Will Cry.

0: 20 nach 7 auf Helgoland. Kansas hat uns den Weg gewiesen. Thorsten, hast du eigentlich jemals nach Hause gefunden?
1: Nur mit Kompass und deiner Erlaubnis, Sascha.
0: Schön. Weiter geht's auf den Streets of London von Ralph McTell. 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

0: Also, Bryan Adams fragt uns ernsthaft, ob wir jemals wirklich, wirklich geliebt haben. Ich frag mich ja schon, ob ich meinen letzten Handyvertrag wirklich geliebt habe.
1: Immerhin ist der Song ehrlicher als die meisten Verträge. Fun Fact, Bryan Adams hat ihn damals in einem Take fast komplett eingesungen. Ziemlich direkt, ohne viel Glitzer.
0: Klar, echte Gefühle, wenig Schnickschnack. Genau das Ding für lange Autofahrten oder komplizierte Beziehungen.
1: Apropos Fahrt, wir wechseln jetzt den Zug, im wahrsten Sinne. Hier kommt Spanish Train von Christy Burke. Bleibt bei uns auf The Rock Radio Helgoland.

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2: Nach We Don't Need No Education. Endlich Ferien. Es ist 7:45 am Samstag. Norddeutschland erlebt Anreisewellen. Stau auf der A1 zwischen Osnabrück und Bremen. Schwerpunktkontrollen auf A30, A31. Fern nach Norderney für Autos ausgebucht.
3: Klingt nach Familienidylle. Zelt auf dem Standstreifen und Sonnencreme als Zahlungsmittel.
2: Besonders voll wird's 1. bis 3. August, wenn alle Bundesländer gleichzeitig Ferien haben und noch Urlauber aus den Nachbarländern dazukommen.
3: ADAC nennt Freitage im August Staurekordtage. Klassiker bleiben A7, Elbtunnel und A1.
2: Bremen, Hamburg, Hannover, Osnabrück und viele Küstenorte sind im Fokus. Als nächstes kommt Scarborough Fair Canticle von Simon & Garfunkel.

0: fast 8 auf Helgoland. Nach der Kuschelrunde mit Simon und Garfunkel brauchen wir jetzt dringend was Handfestes.
1: Definitiv. Mir sind schon die Füße eingeschlafen.
0: Dann wecken wir dich auf mit Hedwig and the Angry Inch und The Origin of Love.

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1: Die Nachrichten mit Stefan, hallo. Brüssel will die Wirtschaft der Europäischen Union bis zum Jahr 2040 in Verkehr, Industrie und Gebäuden zu 46% elektrifizieren. Laut EU-Kommission könnten so jährlich 260 Milliarden Euro für importierte fossile Brennstoffe eingespart werden. Ein Aktionsplan sieht Reformen bei Netzentgelten, Energiebesteuerung und Gebäudeeffizienz vor, unter anderem mit dem Grundsatz, dass Strom nicht höher besteuert werden darf als Gas. Umweltverbände fordern zusätzlich strengere Vorgaben für erneuerbare Energien und Energieeinsparungen. Der weltgrößte Vermögensverwalter BlackRock hat erstmals ein verwaltetes Vermögen von 15 Billionen Dollar erreicht. Im zweiten Quartal 2026 flossen netto 192 Milliarden Dollar zu, im ersten Halbjahr insgesamt 321 Milliarden. Umsatz und Gewinn legten deutlich zu, die Aktie stieg um rund 7%. August Groden. Der Bürgerverein August Groden hat bei sommerlichem Wetter einen Familienausflug auf die Nordsee organisiert. Nach Vereinsangaben nahmen 80 Personen teil. Während der Fahrt konnten die Teilnehmenden unter anderem mehrere Seehunde beobachten. Kinder durften zeitweise das Steuerruder übernehmen. Zudem wurde ein Fischernetz ausgeworfen, um die Tierwelt der Nordsee aus nächster Nähe zu zeigen. Der Verein spricht von einem gelungenen Tag und dankt der Besatzung der Etta von Dangast.
2: Hallo Stefan, danke. Heute hängst du unter einer dicken Wolkendecke. Es bleibt aber meist trocken bei 17 bis 18 Grad. Dazu ein spürbarer Nordwestwind mit Stärke 6 in Böen 7 und Wellen um 2 Meter am Südhafen. Später lockert es kurz auf, danach wieder dicht und erst spät ein paar Schauer. Morgen dann deutlich zappeliger mit Schauern, Gewittern, viel Regen. Dazu um 16 Grad, Windstärke 5, Wellen etwas ruhiger. Übermorgen weiter grau mit leichtem Regen, dazu 18 Grad. Die Tide läuft wie gewohnt, Sonnenaufgang um 5.20 Uhr. Die Sonne geht um 21.49 Uhr unter.
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1: Guten Abend, hier ist Stefan auf Radio Helgoland in deiner Musikbox. Schön, dass du dabei bist. Wie immer versorge ich dich mit Geschichten rund um Bands, Künstler und ihre Songs. Jetzt kommt ein echter Klassiker für die Seele. Edith Piaf mit Non, je ne regrette rien aus Franz Hitz Volume 1.

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Nachdem uns Eva Cassidy gerade im Meer der Liebe ertränkt hat, pustet uns der Wind hier auf Helgoland erstmal wieder trocken. Macht euch bereit für Paul McCartney und Maybe I'm

0: Natürlich gibt's auch positive Nachrichten. Hier zum Beispiel.
1: Laut dem The Optimist Daily Editorial Team in der Publikation The Optimist Daily – Making Solutions the News meiden Nagetiere und kriechende Insekten den Geruch von Eukalyptusöl. Eine Studie von 2014 bestätigte es als natürliches Abwehrmittel.
0: Doch Vorsicht! Einfach in Eukalyptusöl getränkte Wattebäusche auszulegen, ist ein Fehler. Der Schädlingsbekämpfungsexperte Jim McHale warnt, der Geruch verfliegt schnell und man bietet Mäusen nur weiches Nistmaterial.
1: McHale empfiehlt stattdessen eine 5%ige Lösung auf Ölbasis, die an Eintrittsstellen und Wegen aufgetragen wird. Der einzige Haken dabei? Diese 5% Lösung muss jeden Tag frisch aufgetragen werden.
0: Und noch eine wichtige Warnung. Reines Eukalyptusöl ist hochgiftig für Haustiere und Kleinkinder. Wer diese nützlichen Tipps teilt, kann die Mission der Plattform als sogenannter Emissary unterstützen.

0: Gestern Mittag um 12:30 klingelt es an meiner Tür. Ich geh hin und mach auf, und da steht ein Mann vor mir, der sagt: Entschuldigen Sie die Störung, guten Tag, komme von der Firma Lehmanns Geographischer Verlag. Hier ist unser Vierfarbkatalog, wählen Sie in Ruhe aus. Unser Slogan, Lehmanns Globus, gehört in jedes Haus. Wenn Sie mir gestatten, rate ich Ihnen Modell 8. Wird von innen her beleuchtet und aus Plexiglas gemacht. Maßstab 1 zu 100.000, Vierfarbdruck für jedes Land. Grenzen, Städte, Kolonien, alles auf dem neuesten Stand. Erläuterung und Legende liefern wir kostenlos mit. Lieferfrist ist 14 Tage, wollen Sie Teilzahlungskredit? Danach muss er Luft holen und das nutze ich blitzschnell aus. Ich sag, ich brauch keinen Globus, ich hab schon einen Zuhaus. Zwar von 1780, wie ich eingestehen muss, doch dafür ist er signiert von Dr. Serenissimus. Er zeigt die 5 Kontinente, 7 Meere und ich sag, daran hat sich nichts geändert bis auf den heutigen Tag. Denn wozu brauche ich ihre Grenzen und wozu die Kolonien? Wenn die Mächtigen der Welt die Grenzen wöchentlich neu ziehen, ebenso ist's mit den Städten, weil mir niemand garantiert, dass nicht morgen ein Verrückter ganze Städte ausradiert. Und wenn die Versuche glücken, sprengen die ganze Welt. Geben Sie zu, dann ist sein Globus doch nur rausgeschmissenes Geld. Sehen Sie ein, dass mit mir heute kein Geschäft zu machen ist. Andererseits bin ich kein rabenschwarzer Pessimist. Sicher wird's mal was mit Frieden, vielleicht siegt mal der Verstand. Doch bis an den Tag gehen sicher viele Jahre noch durchs Land. Schreiben Sie in Ihr Notizbuch für das Jahr 2003 nicht vergessen zu besuchen, wegen Globus zu Herrn May.
1: Nachdem uns Reinhard May den lästigen Vertreter vom Hals geschafft hat, wird es fast 8:30 auf Helgoland. Wir flüchten einfach nach Frankreich. Hier ist Eartha Kitt mit Under the Bridges of Paris.

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Albert Hammond hat I'm a Train 1974 rausgehauen. Und das Lustige daran, der Mann ist in Gibraltar geboren, in London groß geworden, aber klingt hier, als käme er direkt von einem staubigen US-Highway. Der Song war in Deutschland deutlich erfolgreicher als in den USA. Also ihr habt den damals tatsächlich rauf und runter gevotet, noch bevor es überhaupt Voting-Apps gab. Und während der Zug langsam ausrollt, steigen wir jetzt um. Auf Line of Fire von den Neville Brothers. Hier auf The Rock, Radio Helgoland.

Gerade gehört Line of Fire von den Neville Brothers, aufgenommen in New Orleans, wo jede Note nach Hitze, Straßenstaub und Mitternacht klingt. Brian Eno hat die Jungs damals produziert, deshalb hat dieser Track neben Soul und Funk auch diese besondere, leicht schwebende Atmosphäre. Perfekt, wenn du eigentlich runterkommen willst, aber das Herz trotzdem noch ein bisschen schneller schlagen soll. Und genau da machen wir weiter. Jetzt kommt Travis Tritt mit It's a Great Day to Be Alive, hier bei Rockradio Helgoland.

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1: Neuigkeiten von Stefan. Hallo. In Venezuela ist die Zahl der Todesopfer nach zwei schweren Erdbeben vom 24. Juni auf 5069 gestiegen. Internationale Teams unterstützen tausende Einsatzkräfte bei der Suche in Trümmern, besonders im Bundesstaat La Guaira. Mehr als 20.000 Menschen sind vertrieben, viele leben in Notunterkünften. Der Internationale Währungsfonds und die Vereinigten Staaten sagen Milliardenhilfen für Wiederaufbau und humanitäre Unterstützung zu. In Aragon und Kastilien-La Mancha kämpfen Einsatzkräfte weiter gegen zwei große Waldbrände, die noch nicht unter Kontrolle sind. Beim Ort Ores in der Provinz Saragossa wurden bislang rund 15.400 Hektar zerstört. Mehrere Orte sind bedroht. In der Sierra Norte von Guadalajara mussten fast 530 Menschen aus 11 Gemeinden fliehen. Hohe Temperaturen, wechselnde Winde und schwer zugängliches Gelände erschweren die Löscharbeiten. Keine belastbare Nachrichtengrundlage vorhanden.
2: Hallo Stefan, danke. Heute hängst du unter einer dicken Wolkendecke. Es bleibt aber meist trocken bei 17 bis 18 Grad. Dazu ein spürbarer Nordwestwind mit Stärke 6 in Böen 7 und Wellen um 2 Meter am Südhafen. Später lockert es kurz auf, danach wieder dicht und erst spät ein paar Schauer. Morgen dann deutlich zappeliger mit Schauern, Gewittern, viel Regen. Dazu um 16 Grad, Windstärke 5, Wellen etwas ruhiger. Übermorgen weiter grau mit leichtem Regen, dazu 18 Grad. Die Tide läuft wie gewohnt, Sonnenaufgang um 5.20 Uhr. Die Sonne geht um 21.49 Uhr unter.
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1: Guten Abend, ihr Lieben, hier ist Stefan auf Radio Helgoland in eurer Musikbox kurz nach 21 Uhr. Schön, dass ihr dabei seid und mit mir in den Abend groovt. Wir drehen jetzt die Gitarren ein wenig auf. Hier kommen Dexter and the Moonrocks mit Sad in Carolina im Radio-Edit.

Nach dem Abschiedsschmerz von Sugarland ist es jetzt kurz nach 9 auf Helgoland. Keine Panik, die Zeit rennt uns nicht weg, außer vielleicht bei Glen Campbell

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Die Geschichte Helgolands. Heute ein milder Winter und die Gunst des Klimas im Jahr 1180. Im Jahr 1180 verzeichnet die Chronik einen Winter, der aus dem gewohnten Bild Nordsee-typischer Strenge herausfiel. Statt Eis, Sturm und Frost herrschte ein auffallend gelindes Klima. Für die Insel Helgoland und das umliegende Küstenland, die sonst von rauen Winden und kargen Monaten geprägt waren, muss diese Witterung wie ein unerwarteter Segen gewirkt haben. Die Eintragung berichtet, dass durch diesen milden Winter Korn und Obst ungewöhnlich früh reif wurden und zudem überflüssig, also im Übermaß, wuchsen. Das bedeutet, die Vegetationsperiode verlängerte sich, Aussaat und Reife verlagerten sich nach vorne und die Ernten fielen reicher aus als gewohnt. In einer Zeit, in der Missernten rasch zu Hungerkrisen führen konnten, war ein solches Jahr von kaum zu überschätzender Bedeutung. Historisch lassen sich für das 12. Jahrhundert in Nordeuropa mehrfach Phasen milderen Klimas erkennen, die als Teil der sogenannten mittelalterlichen Warmzeit gelten. Jahre wie 1180, in denen milde Winter und gute Ernten zusammentrafen, stärkten die ländlichen Gemeinschaften wirtschaftlich und demografisch. Für eine exponierte Insel wie Helgoland bedeutete dies volle Speicher, mehr Spielraum für Handel und ein seltenes Gefühl von Sicherheit inmitten einer ansonsten von Stürmen, Sturmfluten und Unwägbarkeiten geprägten Epoche.

Sarah Connor verspricht uns die Nacht des Lebens, dabei ist es erst fast 22:30. Keine Hektik. Mike Posner verabschiedet sich sowieso erst im September. Hier ist Gone in September. 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

Das war Ashley McBride mit Radioland, ihre Liebeserklärung an die Radios ihrer Kindheit, als man mit großen Ohren vor den Lautsprechern saß und jede Zeile mitgeschrieben hat. Genau dieses Gefühl von, hey, die da draußen verstehen mich, dafür sind wir hier auf The Rock Radio Helgoland. Und jetzt wird's bayerisch charmant. Hier kommen die Worried Man Skiffle Group mit Ivur Oba I Traumi Net. Laut aufdrehen, du bist nicht allein im Radioland.

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0: Freedman Skiffle Group mit Ivue Ober I Drauminet. Eine Nummer, die zeigt, wie man mit Dialekt richtig Haltung beweisen kann. Diese Band spielt seit den 70ern konsequent ihr eigenes Ding, fernab vom großen Mainstream, und genau deshalb lieben sie so viele von euch. Da geht's um all die Dinge, die man gern würde, aber sich dann doch nicht traut. Und jetzt drehen wir die Stimmung ein bisschen. Hier kommt Stargaze von Xavier Rudd. Zurücklehnen, Augen zu, genießen.
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Xavier Rudd mit Stargaze. Dieser Typ ist ja so eine One-Man-Band. Gitarre, Didgeridoo, Percussion und zwischendurch klingt es, als würde da eine komplette Truppe auf der Bühne stehen. Spannend ist, dass viele seiner Songs, auch Stargaze, oft erst live so richtig aufgehen, wenn das Publikum jeden kleinen Groove mitatmet. Und wir drehen jetzt ganz sanft runter und sagen musikalisch einfach mal Danke. Hier ist Dido mit Thank You auf The Rock Radio.

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1: Hier sind die wichtigsten Nachrichten des Tages. Ich bin Sascha. In Venezuela ist die Zahl der Todesopfer nach zwei schweren Erdbeben vom 24. Juni auf 5069 gestiegen. Internationale Teams unterstützen tausende Einsatzkräfte bei der Suche in Trümmern, besonders im Bundesstaat La Guaira. Mehr als 20.000 Menschen sind vertrieben, viele leben in Notunterkünften. Der Internationale Währungsfonds und die Vereinigten Staaten sagen Milliardenhilfen für Wiederaufbau und humanitäre Unterstützung zu. In Aragon und Kastilien-La Mancha kämpfen Einsatzkräfte weiter gegen zwei große Waldbrände, die noch nicht unter Kontrolle sind. Beim Ort Ores in der Provinz Saragossa wurden bislang rund 15.400 Hektar zerstört, mehrere Orte sind bedroht. In der Sierra Norte von Guadalajara mussten fast 530 Menschen aus 11 Gemeinden fliehen. Hohe Temperaturen, wechselnde Winde und schwer zugängliches Gelände erschweren die Löscharbeiten. Keine belastbare Nachrichtengrundlage vorhanden, soweit die Nachrichten. Molly, wie geht's dem Wetter?
2: Danke, Sascha. Jetzt ist es dicht bewölkt bei rund 17 Grad. Der Wind pustet ordentlich, bleibt aber meist noch trocken. In der Nacht zieht Regen auf. Zum frühen Morgen sind Gewitter drin. Dazu um die 16 Grad. Morgen dann graues Nieselkino mit Schauern und Blitz und Donner. Um 18 Grad frischer Nordwestwind. Auf der See Wellen bis gut 2 Meter. Übermorgen ruhiger. Nur noch einzelne Schauer. Die Tide läuft. Sonnenaufgang 5.20 Uhr. Sonnenuntergang 21.48 Uhr.
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3: Hier hängt mit mir Ralf in der Nachtschwärmerstunde auf The Rock Radio Helgoland. Perfekte Zeit, um den Kopf frei zu kriegen. Jetzt wird's emotional und ein bisschen nachdenklich. Hier kommt Rhea Garvey mit Is It Love zusammen mit Cool Savage. Laut aufdrehen und einfach treiben lassen.

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0: Eagles wissen mal wieder nicht warum. Macht nichts. Es ist 20 nach 10. Da müssen wir nicht alles hinterfragen. Machen wir es uns einfach nett mit den Water Liars und Swananoa.
1: Hey everybody, this band is called Water Liars and you're watching our vinyl TV and this first song is called Swananoa.

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0: Ein Raunen ist durch die Menge gegangen. Die Leute sind skeptisch und einige erinnern sich an Erzählungen ihrer Großeltern. Gab es da nicht Geschichten, alte Sagen, die wundersame Dinge von der Sonne erzählten? Sie habe heilsame Kräfte, heißt es. Einer der Menschlinge, ein sogenannter Politiker, ist hervorgetreten, um ein Manuskript zu verlesen. Der Sonne könne man nicht trauen, will er verkünden. Sie sei in der falschen Partei. Doch Tabaluga unterbricht ihn kurzerhand und wird dabei richtig sauer. Könntest du mal deinen Sprachautomaten ausschalten? Dein Parteiprogramm kannst du dir sonst wohin stecken. Es geht um unsere Welt. Ich rufe meinen Freund den Wind. Hört, was er zu
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Das war John Hiatt. Bei dem stürmischen Wind draußen ist es fast 11 Uhr. Die perfekte Zeit, sich anzuschmiegen. Miss Leslie nimmt

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1: Neuigkeiten von Stefan. Hallo? In Venezuela ist die Zahl der Todesopfer nach zwei schweren Erdbeben vom 24. Juni auf 5069 gestiegen. Internationale Teams unterstützen tausende Einsatzkräfte bei der Suche in Trümmern, besonders im Bundesstaat La Guaira. Mehr als 20.000 Menschen sind vertrieben, viele leben in Notunterkünften. Der Internationale Währungsfonds und die Vereinigten Staaten sagen Milliardenhilfen für Wiederaufbau und humanitäre Unterstützung zu. In Aragon und Kastilien-La Mancha kämpfen Einsatzkräfte weiter gegen zwei große Waldbrände, die noch nicht unter Kontrolle sind. Beim Ort Ores in der Provinz Saragossa wurden bislang rund 15.400 Hektar zerstört. Mehrere Orte sind bedroht. In der Sierra Norte von Guadalajara mussten fast 530 Menschen aus 11 Gemeinden fliehen. Hohe Temperaturen, wechselnde Winde und schwer zugängliches Gelände erschweren die Löscharbeiten. Keine belastbare Nachrichtengrundlage vorhanden.
2: Danke, Sascha. Jetzt ist es dicht bewölkt bei rund 17 Grad. Der Wind pustet ordentlich, bleibt aber meist noch trocken. In der Nacht zieht Regen auf. Zum frühen Morgen sind Gewitter drin. Dazu um die 16 Grad. Morgen dann graues Nieselkino mit Schauern und Blitz und Donner. Um 18 Grad frischer Nordwestwind. Auf der See Wellen bis gut 2 Meter. Übermorgen ruhiger. Nur noch einzelne Schauer. Die Tide läuft. Sonnenaufgang 5.20 Uhr. Sonnenuntergang 21.48 Uhr.
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3: Hier ist Ralf, dein Nachtschwärmer auf The Rock Radio Helgoland. Manchmal braucht es einen kleinen Neustart im Leben. Und genau dieses Gefühl fängt der nächste Song perfekt ein. Jetzt für dich. John Lennon mit Just Like Starting Over. Lehnen wir uns zurück und fangen einfach nochmal von vorn an.

Better Man von Robbie Williams ein kurzes Wort. Die Elbe in Wedel ist und bleibt verboten zum Baden. Schon in den 60er Jahren warnte man, nicht wegen des Ertrinkens, sondern wegen Verschmutzung, Keime, Kolibakterien. Trotzdem springen manche weiterhin rein. Verbotsschilder werden umgerissen. Gefährlich, vor allem für Kinder. Wenn du heute Abkühlung suchst, fahr lieber ins Freibad nach Söldorf oder Pinneberg. Es ist 22:45 am Samstag. Also genieße die Musik. Bleib sicher. Jetzt geht's weiter mit Better Days von Kate.

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Jensen Kraus lag also völlig falsch. Aber hey, es ist 11:45. Da nehmen wir das nicht so genau. Wir heben jetzt lieber ab mit Noel Terhorst und seinem Traumpilot.

Co-Pilot hat uns sicher gelandet. Und bei 11:45 kriegen wir direkt Lust aufs Meer. Kingston the Trio packt das passende Inselfieber aus. Hier ist Sea.

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1: Die Nachrichten mit Stefan. Hallo. In Venezuela ist die Zahl der Todesopfer nach zwei schweren Erdbeben vom 24. Juni auf 5069 gestiegen. Internationale Teams unterstützen tausende Einsatzkräfte bei der Suche in Trümmern, besonders im Bundesstaat La Guaira. Mehr als 20.000 Menschen sind vertrieben, viele leben in Notunterkünften. Der Internationale Währungsfonds und die Vereinigten Staaten sagen Milliardenhilfen für Wiederaufbau und humanitäre Unterstützung zu. Aragon und Kastilien-La Mancha kämpfen weiter mit zwei großen Waldbränden, die auch an diesem Samstag nicht unter Kontrolle sind. In der Nähe von Ores hat sich ein zunächst kleiner Brand zum bislang zerstörerischsten Waldbrand Spaniens im Jahr 2026 ausgeweitet mit vorläufig rund 15.400 Hektar verbrannter Fläche. In der Sierra Norte bei Guadalajara wurden fast 530 Menschen aus 11 Gemeinden evakuiert. Mehrere tausend Hektar wurden zerstört. Hitze, wechselnde Winde und schwieriges Gelände behindern die Löscharbeiten. Keine belastbare Nachrichtengrundlage vorhanden.
2: Danke, Sascha. Jetzt ist es dicht bewölkt bei rund 17 Grad. Der Wind pustet ordentlich, bleibt aber meist noch trocken. In der Nacht zieht Regen auf. Zum frühen Morgen sind Gewitter drin. Dazu um die 16 Grad. Morgen dann graues Nieselkino mit Schauern und Blitz und Donner. Um 18 Grad frischer Nordwestwind. Auf der See Wellen bis gut 2 Meter. Übermorgen ruhiger. Nur noch einzelne Schauer. Die Tide läuft. Sonnenaufgang 5:20 Uhr. Sonnenuntergang 21:48 Uhr.

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sehr gutes Jahr bei Ray und Willi. Schön für die beiden. Bei uns ist es gleich 12:30. Also Zeit für etwas echten Herzschmerz. Ken Mullen bringt uns zum Weinen.

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trocknet nach Kathi Mattea? Gut so. Es ist kurz nach 12:30 und wir brauchen dringend einen anderen Rhythmus. Snoop Dogg bringt uns

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Stock. 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
1: Neuigkeiten von Stefan. Hallo. In Venezuela ist die Zahl der Todesopfer nach zwei schweren Erdbeben vom 24. Juni auf 5069 gestiegen. Internationale Teams unterstützen tausende Einsatzkräfte bei der Suche in Trümmern, besonders im Bundesstaat La Guaira. Mehr als 20.000 Menschen sind vertrieben, viele leben in Notunterkünften. Der Internationale Währungsfonds und die Vereinigten Staaten sagen Milliardenhilfen für Wiederaufbau und humanitäre Unterstützung zu. Aragon und Kastilien-La Mancha kämpfen weiter mit zwei großen Waldbränden, die auch an diesem Samstag nicht unter Kontrolle sind. In der Nähe von Orés hat sich ein zunächst kleiner Brand zum bislang zerstörerischsten Waldbrand Spaniens im Jahr 2026 ausgeweitet mit vorläufig rund 15.400 Hektar verbrannter Fläche. In der Sierra Norte bei Guadalajara wurden fast 530 Menschen aus 11 Gemeinden evakuiert. Mehrere tausend Hektar wurden zerstört. Hitze, wechselnde Winde und schwieriges Gelände behindern die Löscharbeiten. Keine belastbare Nachrichtengrundlage vorhanden.
2: Danke, Sascha. Jetzt ist es dicht bewölkt bei rund 17 Grad. Der Wind pustet ordentlich, bleibt aber meist noch trocken. In der Nacht zieht Regen auf. Zum frühen Morgen sind Gewitter drin. Dazu um die 16 Grad. Morgen dann graues Nieselkino mit Schauern und Blitz und Donner. Um 18 Grad frischer Nordwestwind. Auf der See Wellen bis gut 2 Meter. Übermorgen ruhiger. Nur noch einzelne Schauer. Die Tide läuft. Sonnenaufgang 5:20 Uhr. Sonnenuntergang 21:48 Uhr.

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Steuererklärung fertig? Robert Cray hatte jedenfalls den Blues. Macht nichts. Es ist 20 nach 1. Das Finanzamt hat eh schon Feierabend. Elena Miles übernimmt

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Elton entschuldigen sich noch. Dabei ist es schon fast 2 Uhr. Schwamm drüber. Sarah Connor schaut lieber nach vorn und hat Living to Love You dabei. 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
1: Das Neueste. Hier ist Stefan. Hallo. In Venezuela ist die Zahl der Todesopfer nach zwei schweren Erdbeben vom 24. Juni auf 5069 gestiegen. Internationale Teams unterstützen tausende Einsatzkräfte bei der Suche in Trümmern, besonders im Bundesstaat La Guaira. Mehr als 20.000 Menschen sind vertrieben, viele leben in Notunterkünften. Der Internationale Währungsfonds und die Vereinigten Staaten sagen Milliardenhilfen für Wiederaufbau und humanitäre Unterstützung zu. Aragon und Kastilien La Mancha kämpfen weiter mit zwei großen Waldbränden, die auch an diesem Samstag nicht unter Kontrolle sind. In der Nähe von Ores hat sich ein zunächst kleiner Brand zum bislang zerstörerischsten Waldbrand Spaniens im Jahr 2026 ausgeweitet, mit vorläufig rund 15.400 Hektar verbrannter Fläche. In der Sierra Norte bei Guadalajara wurden fast 530 Menschen aus 11 Gemeinden evakuiert. Mehrere tausend Hektar wurden zerstört. Hitze, wechselnde Winde und schwieriges Gelände behindern die Löscharbeiten. Keine belastbare Nachrichtengrundlage vorhanden.
2: Danke, Sascha. Jetzt ist es dicht bewölkt bei rund 17 Grad. Der Wind pustet ordentlich, bleibt aber meist noch trocken. In der Nacht zieht Regen auf. Zum frühen Morgen sind Gewitter drin. Dazu um die 16 Grad. Morgen dann graues Nieselkino mit Schauern und Blitz und Donner. Um 18 Grad frischer Nordwestwind. Auf der See Wellen bis gut 2 Meter. Übermorgen ruhiger. Nur noch einzelne Schauer. Die Tide läuft. Sonnenaufgang 5:20 Uhr. Sonnenuntergang 21:48 Uhr.